0: 28 Grad, im Süden nochmal schwül heiß bei 28 bis 33 Grad.
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1: Ich bin Dirk Zeitler. Aufatmen in der Eifel. Die Bewohner des Ortsteils Gai in Hürtgenwald dürfen in ihre Häuser zurück. Das hat der Landrat des Kreises Düren entschieden. Die 1800 Bewohner hatten in der Nacht auf Freitag wegen des Waldbrandes in der Nordeifel das Gebiet verlassen müssen. Die Flammen waren bis auf 2500 Meter an Grundstücke herangerückt. Zehntausende Menschen haben im Berliner Tiergarten bei großer Hitze die Techno-Parade Rave the Planet gefeiert. Es war die erste Großveranstaltung in der Hauptstadt nach dem islamistischen Terroranschlag am Rande des Christopher Street Day vor 3 Wochen.
2: Techno-Paraden sind eher bekannt für wummernde Bässe und laute Beats. Diesmal startete Rave the Planet aber ganz still. Mit einer Schweigeminute wurde an die Opfer des Terroranschlags beim CSD erinnert. Danach wurde zwischen Siegessäule und Brandenburger Tor dann ausgiebig getanzt. Für die Sicherheit sorgten rund 1500 Polizeikräfte. Auch ein Hubschrauber und Drohnen kreisten in der Luft. Bei Temperaturen bis 35 Grad ging es aber auch um Hitzeschutz. Ein Wasserwerfer der Polizei sorgte ebenso für Abkühlung wie einige Musiktrucks, die Wassernebel versprühten. Thomas Brock, Nachrichtenredaktion.
1: Die Gewerkschaft Verdi fordert Pflegeeinrichtungen in Deutschland besser auf heiße Temperaturen vorzubereiten. Bund und Länder müssten ein Sofortprogramm auflegen, heißt es aus dem Verdi-Bundesvorstand.
3: Ein Großteil der Pflegeheime in Deutschland sei nicht auf hohe Temperaturen vorbereitet. Hitze sei für Beschäftigte unerträglich und für Bewohnerinnen und Bewohner lebensgefährlich, argumentiert die Gewerkschaft. Mehr Klimaanlagen und energetische Sanierung mit Geld vom Staat sollen die Bedingungen verbessern. Das wird auch schon von anderen Seiten gefordert. Allerdings explodieren die Kosten rund um Pflege sowieso schon. Die Bundesregierung will diese Kosten mit einer Reform senken. Jan-Henner Reitzer, Nachrichtenredaktion.
1: Zum Sport. Bei der Schwimm-EM in Paris hat Johannes Liebmann mit Weltrekord Gold über 1500 Meter Freistil gewonnen. Der 19-Jährige hatte auch schon Gold über 800 Meter Freistil gewonnen. Auch Bronze ging an Deutschland an Oliver Klemet. Die deutsche Mixstaffel mit Lukas Mertens, Jarno Beschnitt, Linda Roth und Maja Toben über 4x200 Meter Freistil gewann zudem überraschend Silber. Zum Wetter, die aktuelle Vorhersage des Deutschen Wetterdienstes. Es ziehen Wolken durch, stellenweise gibt es Schauer und Gewitter, vor allem in einem Streifen vom Saarland über die Mitte bis nach Brandenburg. Die Temperaturen gehen im Laufe der Nacht auf 22 bis 16 Grad zurück, im Norden bis auf 10 Grad. Der Sonntag bringt wechselnde Bewölkung, vom Westen über die Mitte bis in den Osten kann es weiterhin zum Teil kräftige Schauer und Gewitter geben. In der Nordhälfte 20 bis 27 Grad, im Süden nochmal schwül heiß bei 28 bis 33 Grad.
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1: In der Ausbreitung eines großen Waldbrandes von Belgien in Richtung Deutschland spitzt sich die Lage für die Menschen in der grenznahen nordrhein-westfälischen Stadt.

0: Stadt Monschau zu. Die Feuerfront befinde sich nur noch etwa 3 Kilometer von der deutschen Grenze entfernt, teilte die Stadt in der Nacht mit. Im nur 20 Kilometer von Monschau entfernten Hürtgenwald können die Menschen dagegen vorsichtig aufatmen. Die Lage habe sich deutlich entspannt, teilte der Kreis am Abend mit. Zehntausende Menschen haben im Berliner Tiergarten bei großer Hitze die Techno-Parade Rave the Planet gefeiert. Es war die erste Großveranstaltung in der Hauptstadt nach dem islamistischen Terroranschlag am Rande des Christopher Street Day vor 3 Wochen.
1: Techno-Paraden sind eher bekannt für wummernde Bässe und laute Beats. Diesmal startete Rave the Planet aber ganz still. Mit einer Schweigeminute wurde an die Opfer des Terroranschlags beim CSD erinnert. Danach wurde zwischen Siegessäule und Brandenburger Tor dann ausgiebig getanzt. Für die Sicherheit sorgten rund 1500 Polizeikräfte. Auch ein Hubschrauber und Drohnen kreisten in der Luft. Bei Temperaturen bis 35 Grad ging es aber auch um Hitzeschutz. Ein Wasserwerfer der Polizei sorgte ebenso für Abkühlung wie einige Musiktrucks, die Wassernebel versprühten. Thomas Brock, Nachrichtenredaktion.
0: Diesen Arbeitstag werden einige Bauarbeiter in Belgien wohl nie vergessen. Im Haus einer Wohltätigkeitsorganisation haben sie einen Goldschatz entdeckt, im Wert von rund 9 Millionen Euro.
2: Die Bauarbeiter waren gerade dabei, im Keller ein Abwasserrohr zu verlegen. Da stießen sie auf 50 Goldbarren, eingemauert in den Wänden. Die erste Reaktion des Teams, Ungläubigkeit und Staunen, sagte ein Arbeiter im belgischen Fernsehen. Die Polizei warnt jetzt Schatzsucher davor, die abgesperrte Baustelle zu betreten. Das sei absolut zwecklos. Wem das Gold gehört, ist unklar. 5 Jahre hat derjenige nun Zeit, sich zu melden. Sonst geht der Schatz an die Regierung oder die Finder. Thomas Bremser, Nachrichtenredaktion.
0: Zum Sport. Gold und Silber für Deutschlands Leichtathleten. Speerwerfer Julian Weber hat mit dem letzten Versuch Gold bei den Europameisterschaften in Birmingham gewonnen. Trotz Schulterproblemen katapultierte der 31-Jährige den Speer auf über 90 Meter und bezwang noch Teamkollege Nick Thum. Zum Wetter. Die aktuelle Vorhersage des Deutschen Wetterdienstes. Der Sonntag bringt wechselnde Bewölkung. Vom Westen über die Mitte bis in den Osten kann es weiterhin zum Teil kräftige Schauer und Gewitter geben. In der Nordhälfte 20 bis 27 Grad, im Süden noch einmal schwül heiß bei 28 bis 33 Grad.
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1: Ich bin Dirk Zeitler. Wegen der Ausbreitung eines großen Waldbrandes von Belgien in Richtung Deutschland spitzt sich die Lage für die Menschen in der grenznahen nordrhein-westfälischen Stadt Monschau zu. Die Feuerfront befindet sich nur noch etwa 3 Kilometer von der deutschen Grenze entfernt, teilte die Stadt in der Nacht auf ihrer Webseite mit. Im nur 20 Kilometer von Monschau entfernten Hürtgenwald können die Menschen dagegen vorsichtig aufatmen. Die Lage habe sich deutlich entspannt, teilte der Kreis am Abend mit. Zehntausende Menschen haben im Berliner Tiergarten bei großer Hitze die Techno-Parade Rave the Planet gefeiert. Es war die erste Großveranstaltung in der Hauptstadt nach dem islamistischen Terroranschlag am Rande des Christopher Street Day vor 3 Wochen.
2: Techno-Paraden sind eher bekannt für wummernde Bässe und laute Beats. Diesmal startete Rave the Planet aber ganz still. Mit einer Schweigeminute wurde an die Opfer des Terroranschlags beim CSD erinnert. Danach wurde zwischen Siegessäule und Brandenburger Tor dann ausgiebig getanzt. Für die Sicherheit sorgten rund 1500 Polizeikräfte. Auch ein Hubschrauber und Drohnen kreisten in der Luft. Thomas Brock, Nachrichtenredaktion.
1: Die Gewerkschaft Verdi fordert Pflegeeinrichtungen in Deutschland besser auf heiße Temperaturen vorzubereiten. Bund und Länder müssten ein Sofortprogramm auflegen, heißt es aus dem Verdi-Bundesvorstand.
3: Ein Großteil der Pflegeheime in Deutschland sei nicht auf hohe Temperaturen vorbereitet. Hitze sei für Beschäftigte unerträglich und für Bewohnerinnen und Bewohner lebensgefährlich, argumentiert die Gewerkschaft. Mehr Klimaanlagen und energetische Sanierung mit Geld vom Staat sollen die Bedingungen verbessern. Das wird auch schon von anderen Seiten gefordert. Allerdings explodieren die Kosten rund um Pflege sowieso schon. Die Bundesregierung will diese Kosten mit einer Reform senken. Jan-Henner Reitzer, Nachrichtenredaktion.
1: Zum Sport. Bei der Schwimm-EM in Paris hat Johannes Liebmann mit Weltrekord Gold über 1500 Meter Freistil gewonnen. Der 19-Jährige hatte auch schon Gold über 800 Meter gewonnen. Auch Bronze ging nach Deutschland an Oliver Klemet. Die deutsche Mixed-Staffel mit Lukas Mertens, Jarno Beschnitt, Linda Roth und Maja Toben über 4x200 Meter Freistil gewann zudem überraschend Silber. Zum Wetter, die aktuelle Vorhersage des Deutschen Wetterdienstes. Der Sonntag bringt wechselnde Bewölkung. Vom Westen über die Mitte bis in den Osten kann es weiterhin zum Teil kräftige Schauer und Gewitter geben. In der Nordhälfte 20 bis 27 Grad, im Süden noch einmal schwülheiß bei 28 bis 33 Grad.
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2: Ihre körperlichen und seelischen Bedürfnisse möchten gehört werden. Erfüllen Sie sich die kleinen Wünsche nach Geborgenheit und machen Sie, was Ihnen gerade Lust bereitet.
0: Stier.
2: Ideen sind heute wichtiger als Taten. Teamgeist und Individualismus stärker als Normen und Hierarchien. Sie sind sich Ihrer persönlichen Rechte und Freiheiten bewusst. Lassen Sie dennoch Toleranz walten.
0: Zwillinge.
2: Die Arbeit geht Ihnen heute gut von der Hand. Sie wissen, was Sie wollen und kommen mit Disziplin und Ausdauer ans Ziel. Dieser Tag erweist sich als produktiv und befriedigend.
0: Krebs.
2: Betrachten Sie Ihr Leben heute ganz genau. Das Bewusstsein für die persönliche Gestaltung wächst und Sie erkennen, welches Ihre nächsten Schritte sind.
0: Löwe.
2: Heute dürfen Sie sich groß fühlen. Sie sehen die Welt in einem positiven Licht und animieren die Mitmenschen zu entsprechenden Reaktionen. Auch Sie selbst sind nicht kleinlich.
0: Jungfrau.
2: Regeln und Normen sollten heute nicht im Zentrum stehen. Dieser Tag steht im Zeichen der Freiheit, Kreativität und des Individualismus. Leben Sie Ihre besonderen Eigenarten aus.
0: Waage.
2: Ein freundlicher Mensch öffnet Ihnen eine Tür. Wenn Sie die Chance wahren und nicht achtlos daran vorbeigehen, sehen Sie die schönen, genießerischen Seiten des Lebens und neue Möglichkeiten.
0: Skorpion.
2: Sie sind heute anfällig für Missverständnisse und sollten wichtige Entscheidungen meiden. Dies ist ein Tag zum Träumen. Gönnen Sie sich Ruhe.
0: Schütze.
2: Ihr Verstand und Ihre Gefühle lassen sich heute nur schwer auf einen gemeinsamen Nenner bringen. Vermutlich passt Ihnen einiges nicht in den Kram, ohne dass Sie den Grund dafür kennen.
0: Steinbock.
2: Irren ist menschlich. Gestehen Sie sich Ihre Fehler und Schwächen ruhig ein. Damit beweisen Sie wahre Größe, die Sie bei Ihren Mitmenschen sympathisch macht.
0: Wassermann.
2: Ihre Tendenz zum Grübeln kann leicht in eine schlechte Stimmung abgleiten. Von äußeren Unstimmigkeiten lassen Sie sich dagegen wenig beeinflussen. Auch Niederlagen können Sie heute verkraften.
0: Fische.
2: Ihre Stimmung ist heute eher wankelmütig. Schon eine Kleinigkeit lässt Sie kippen. Nutzen Sie die Zeit daher, um manches zu klären und herauszufinden.

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1: Ich bin Diana Kramer. Wegen der Ausbreitung eines großen Waldbrandes in Belgien in Richtung Deutschland spitzt sich die Lage für die Menschen in der grenznahen nordrhein-westfälischen Stadt Monschau zu. Die Feuerfront im Hohen Venn befindet sich nur noch etwa 3 Kilometer von der deutschen Grenze entfernt, teilte die Stadt in der Nacht mit.
2: Die Stadt bittet die Bewohner einiger Ortsteile darum, sich auf eine mögliche Evakuierung vorzubereiten. Vorsorglich würden Löschmaßnahmen vorbereitet, damit im Falle eines Überspringens des Feuers auf deutsches Gebiet unmittelbar mit den Löscharbeiten begonnen werden kann. Die Einwohner sollen ein Notgepäck bereithalten und ihre Nachbarn informieren. Ganz anders sieht die Situation im nur 20 Kilometer entfernten Hürtgenwald aus. Dort habe sich die Lage deutlich entspannt, teilte der Kreis am Abend mit. Dirk Zeitler, Nachrichtenredaktion.
1: Die Energiekosten belasten Haushalte in Ostdeutschland weiterhin stärker als Verbraucher im Westen. Laut einer aktuellen Auswertung des Vergleichsportals Verivox liegen die Ausgaben für Wärme, Strom und Kraftstoffe im Osten im Schnitt um 16% über dem westdeutschen Niveau. Unter Berücksichtigung der Kaufkraft zahlt ein Musterhaushalt in westdeutschen Bundesländern gut 2.500 Euro dafür. In Ostdeutschland sind es laut Verivox fast 3.000. Zehntausende Menschen haben im Berliner Tiergarten die Technoparade Raid the Planet gefeiert. Es war die erste Großveranstaltung in der Hauptstadt nach dem islamistischen Terroranschlag am Rande des Christopher Street Days vor 3 Wochen.
3: Technoparaden sind eher bekannt für wummernde Bässe und laute Beats. Diesmal startete Rave the Planet aber ganz still. Mit einer Schweigeminute wurde an die Opfer des Terroranschlags beim CSD erinnert. Danach wurde zwischen Siegessäule und Brandenburger Tor dann ausgiebig getanzt. Für die Sicherheit sorgten rund 1500 Polizeikräfte. Auch ein Hubschrauber und Drohnen kreisten in der Luft. Bei Temperaturen bis 35 Grad ging es aber auch um Hitzeschutz. Ein Wasserwerfer der Polizei sorgte ebenso für Abkühlung wie einige Musiktrucks, die Wassernebel versprühten. Thomas Brock, Berlin.
1: Zum Sport. Bei der Schwimm-EM in Paris hat Johannes Liebmann mit Weltrekord Gold über 1500 Meter Freistil gewonnen. Auch Bronze ging an Deutschland, an Oliver Klemet. Die deutsche Mixstaffel über 4x200 Meter Freistil gewann außerdem überraschend Silber. Zum Wetter, die Vorhersage des Deutschen Wetterdienstes. Vom Westen über die Mitte bis in den Osten gibt es heute zum Teil kräftige Schauer und Gewitter, sonst ein trockener Sonne-Wolken-Mix. In der Nordhälfte 20 bis 27 Grad, im Süden nochmal schwülheiß bei 28 bis 33 Grad. Zum Wochenstart morgen überall wechselhafter mit Regen und örtlich auch Gewittern, dazwischen aber auch freundliche Phasen. Dazu sinkende Temperaturen von 20 bis 28 Grad.
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1: Ich bin Diana Kramer. Die Waldbrandlage im Hürtgenwald in der Eifel hat sich etwas entspannt. Am Abend konnten die Einwohner des Ortsteils Gai in ihre Häuser zurückkehren. Komplett gelöscht sei das Feuer aber noch lange nicht, sagte ein Sprecher des Kreises Düren. Es müssten noch zahlreiche Glutnester bekämpft werden. Das könnte noch mehrere Tage dauern. Derweil bedroht ein Waldbrand in Belgien die nur 20 Kilometer entfernte Stadt Monschau. In der Nacht wurden die Bewohner dazu aufgerufen, sich auf eine Evakuierung vorzubereiten. Betroffen sind dort rund 5000 Menschen. Immer mehr Menschen aus Syrien wird in Deutschland der Status als Flüchtling aberkannt. Das teilte die Bundesregierung auf Anfrage der Linken mit. Die Zahlen sind im ersten Halbjahr deutlich gestiegen.
2: Bei fast jedem vierten Flüchtling aus Syrien, der überprüft wurde, ist der Schutzstatus zurückgenommen oder widerrufen worden. Das passiert vor allem dann, wenn sich die Lage in der Heimat ändert. Nach dem Sturz von Machthaber Assad sind viele Geflüchtete freiwillig zurückgekehrt. Auch gibt es seitdem deutlich weniger, die in Deutschland Asyl beantragen. Allerdings, die Sicherheitslage in Syrien ist in einigen Gebieten noch angespannt. Andere sind vom Krieg ziemlich zerstört. Auch deshalb werden derzeit kaum Menschen nach Syrien abgeschoben, auch wenn ihr Schutzstatus wegfällt. Thomas Bock, Nachrichtenredaktion.
1: Zum Sport. Speerwerfer Julian Weber hat bei der Leichtathletik-EM in Birmingham mit dem letzten Versuch Gold gewonnen. Trotz Schulterproblemen katapultierte der 31-Jährige den Speer auf 90,40 Meter und bezwang noch Teamkollege Nick Tum. Weber sagte nach dem Wettkampf im ZDF:
3: Ich musste einfach weiter werfen als Nick. Ne? Der hat so einen starken Wurf vorgelegt und ich wollte einfach zeigen, dass ich ein mentales Biest bin und im letzten Versuch, ich bin so froh, dass das geklappt hat. Ich bin so unfassbar froh.
1: Speerwerfer Julian Weber. Außerdem holte die Männerstaffel über 4x100 Meter Silber hinter Favorit Großbritannien. Und bei der Schwimm-EM in Paris hat Johannes Liebmann Gold über 1500 Meter Freistil gewonnen. Auch Bronze ging nach Deutschland an Oliver Klemet. Die deutsche Mixstaffel über 4x200 Meter Freistil gewann überraschend Silber. Zum Wetter, die Vorhersage des Deutschen Wetterdienstes. Vom Westen über die Mitte bis in den Osten gibt es heute zum Teil kräftige Schauer und Gewitter. Ansonsten wird es ein trockener Sonne-Wolken-Mix. In der Nordhälfte 20 bis 27 Grad, im Süden nochmal schwülheiß bei bis zu 33 Grad. Zum Wochenstart überall wechselhafter mit Regen und örtlich Gewittern, dazwischen aber auch freundliche Phasen. Dazu sinkende Temperaturen von 20 bis 28 Grad.
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2: Ihre körperlichen und seelischen Bedürfnisse möchten gehört werden. Erfüllen Sie sich die kleinen Wünsche nach Geborgenheit und machen Sie, was Ihnen gerade Lust bereitet.
1: Stier.
2: Ideen sind heute wichtiger als Taten. Teamgeist und Individualismus stärker als Normen und Hierarchien. Sie sind sich Ihrer persönlichen Rechte und Freiheiten bewusst. Lassen Sie dennoch Toleranz walten.
1: Zwillinge.
2: Die Arbeit geht Ihnen heute gut von der Hand. Sie wissen, was Sie wollen und kommen mit Disziplin und Ausdauer ans Ziel. Dieser Tag erweist sich als produktiv und befriedigend.
1: Krebs.
2: Betrachten Sie Ihr Leben heute ganz genau. Das Bewusstsein für die persönliche Gestaltung wächst und Sie erkennen, welches Ihre nächsten Schritte sind.
1: Löwe.
2: Heute dürfen Sie sich groß fühlen. Sie sehen die Welt in einem positiven Licht und animieren die Mitmenschen zu entsprechenden Reaktionen. Auch Sie selbst sind nicht kleinlich.
1: Jungfrau.
2: Regeln und Normen sollten heute nicht im Zentrum stehen. Dieser Tag steht im Zeichen der Freiheit, Kreativität und des Individualismus. Leben Sie Ihre besonderen Eigenarten aus.
1: Waage.
2: Ein freundlicher Mensch öffnet Ihnen eine Tür. Wenn Sie die Chance wahren und nicht achtlos daran vorbeigehen, sehen Sie die schönen, genießerischen Seiten des Lebens und neue Möglichkeiten.
1: Skorpion.
2: Sie sind heute anfällig für Missverständnisse und sollten wichtige Entscheidungen meiden. Dies ist ein Tag zum Träumen. Gönnen Sie sich Ruhe.
1: Schütze.
2: Ihr Verstand und Ihre Gefühle lassen sich heute nur schwer auf einen gemeinsamen Nenner bringen. Vermutlich passt Ihnen einiges nicht in den Kram, ohne dass Sie den Grund dafür kennen.
1: Steinbock.
2: Irren ist menschlich. Gestehen Sie sich Ihre Fehler und Schwächen ruhig ein. Damit beweisen Sie wahre Größe, die Sie bei Ihren Mitmenschen sympathisch macht.
1: Wassermann.
2: Ihre Tendenz zum Grübeln kann leicht in eine schlechte Stimmung abgleiten. Von äußeren Unstimmigkeiten lassen Sie sich dagegen wenig beeinflussen. Auch Niederlagen können Sie heute verkraften.
1: Fische.
2: Ihre Stimmung ist heute eher wankelmütig. Schon eine Kleinigkeit lässt Sie kippen. Nutzen Sie die Zeit daher, um manches zu klären und herauszufinden.

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1: Ich bin Diana Kramer. Vorsichtiges Aufatmen im Hürtgenwald in der Eifel. Die Lage beim dortigen Waldbrand hat sich weiter etwas entspannt. Am Abend konnten die Anwohner des evakuierten Ortsteils Gai zurück in ihre Häuser. Am Nachmittag hatte sich NRW-Ministerpräsident Henrik Wüst vor Ort ein Bild von der Lage gemacht. Er würdigte den unermüdlichen Einsatz der Rettungskräfte.
2: Wenn man die Arbeit der Menschen, die hier Brandbekämpfung machen, die unterstützen, ermessen will, glaube ich, kann man das in Ansehung der Dimension daran sehen, dass bisher keine Einwohner zu Schaden gekommen sind, keine Häuser zu Schaden gekommen sind. Ganz, ganz großer Dank dafür. Das geht nur, wenn ganz, ganz viele Menschen mit einem großen Herz große Taten vollbringen.
1: NRW-Ministerpräsident Wüst. Inzwischen bedroht allerdings nur rund 20 Kilometer weiter ein großer Waldbrand die Stadt Monschau. Das Feuer lodert in Belgien und rückt immer näher. Feuerwehr und THW haben Feldgrundstücke nahe der deutsch-belgischen Grenze gewässert, um einen Zeitvorsprung vor dem Feuer zu gewinnen. Die Lage gilt als äußerst angespannt. Auch in Monschau bereitet man sich auf Evakuierungen vor. In Berlin haben zehntausende Menschen die Techno-Parade Rave the Planet gefeiert. Es war die erste Großveranstaltung in der Hauptstadt nach dem islamistischen Terroranschlag beim CSD vor 3 Wochen.
3: Techno-Paraden sind eher bekannt für wummernde Bässe und laute Beats. Diesmal startet

0: Raves the Planet, aber ganz still, mit einer Schweigeminute, wurde an die Opfer des Terroranschlags beim CSD erinnert. Danach wurde zwischen Siegessäule und Brandenburger Tor dann ausgiebig getanzt. Für die Sicherheit sorgten rund 1500 Polizeikräfte, auch ein Hubschrauber und Drohnen kreisten in der Luft. Bei Temperaturen bis 35 Grad ging es aber auch um Hitzeschutz. Ein Wasserwerfer der Polizei sorgte ebenso für Abkühlung wie einige Musiktrucks, die Wassernebel versprühten. Thomas Brock, Berlin.
1: Die Ukraine hat Russland erneut mit Drohnen angegriffen. Der Bürgermeister der Hauptstadt Moskau sprach bei Telegram von einer der größten Angriffswellen aus Kiew. Rund 600 Drohnen sollen auf die russische Hauptstadt abgefeuert worden sein. Der Großteil konnte abgewehrt oder zerstört werden, heißt es. Nach russischen Medienberichten waren Ziele Industrieanlagen und erneut ein Lager des russischen Online-Händlers Wildberries. Zum Wetter, die Vorhersage des Deutschen Wetterdienstes. Vom Westen über die Mitte bis in den Osten gibt es heute zum Teil kräftige Schauer und Gewitter. Ansonsten wird es ein trockener Sonne-Wolken-Mix. In der Nordhälfte 20 bis 27 Grad, im Süden nochmal schwülheiß bei bis zu 33 Grad. Zum Wochenstart überall wechselhafter mit Regen und örtlich Gewittern, dazwischen aber auch freundliche Phasen. Dazu sinkende Temperaturen von 20 bis 28 Grad.
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3: Um kurz nach acht, hallo, schönen guten Morgen, einen schönen Sonntag wünsche ich Ihnen. Ja, ich weiß, Sie haben Harald Selke erwartet, aber auch er muss einmal im Jahr wenigstens Urlaub machen. Und seit der Opa ist, macht er das ja umso lieber, da seine Enkeltochter jetzt immer dabei ist. Es ist eh nur für eine Woche. Nächsten Sonntag ist er schon wieder zurück. Musik und Stuss zum Wochenschluss gibt's daher heute ausnahmsweise nicht, aber ich habe auch ein paar nette Themen dabei und ganz viel schöne Musik. Wir hören gleich Christian Leis nach Vanessa Mai jetzt mit Sommerwind.

Ramon Roselli auf Radio Paloma, 100% deutscher Schlager. Im Juli hat er ja seinen eigenen Foodtruck namens Schokoselli eröffnet. Zusammen mit seiner Partnerin Lorena verkauft er dort frische Erdbeeren mit flüssiger Schokolade. Den rosa Wagen hat er nach einer Urlaubsidee aus London in rund 3 Wochen Eigenarbeit selbst aufgebaut.

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0: Vincent Groß zusammen mit Tim Peters auf Radio Paloma, 100% deutscher Schlager. Ich frage für einen Freund. Die neuen deutschen Schlager bei uns immer zuerst. Schönen Sonntagmorgen wünsche ich. Na, ist jemand schon losgefahren, um frisches Sonntagsbrötchen zu holen? Der Tisch ist vielleicht auch schon gedeckt. Also aufs Sonntagsfrühstück habe ich mich immer sehr gefreut. Die ganze Familie kommt zusammen. Es gibt nicht nur Marmelade, auch ein bisschen Käse und Wurst oder frische Früchte. Ja, und wie sieht das in anderen Ländern aus? Da haben wir mal nachgefragt bei unseren Korrespondenten. Und los geht es jetzt bei Claudia Wächter in Italien.
1: Ja, für uns hier in Italien geht es vor allem um den Smalltalk morgens am Tresen in der Bar und alles andere ist klein und klebrig. Die meisten trinken natürlich einen Espresso. Dazu gibt's dann süßes Cornetto, also ein Croissant mit Vanillecreme drin oder Marmelade. Kaum einer frühstückt ja wirklich zu Hause. Selbst Schüler, die trifft man morgens um 6:30 in der Bar.
0: Vielen Dank, Claudia. Und jetzt schauen wir noch zu Miriam Schmidt in die Türkei.
2: Auf dem Frühstückstisch in der Türkei drängen sich kleine Schälchen mit allerlei Auswahl. Würzige Aufstriche, Oliven, Käse, Gurken und Tomaten kommen auf den Tisch. Es gibt aber auch Honig mit Rahm und im Sommer vor allem an der Ägäis gerne Wassermelone dazu. Oft essen die Türken auch Ei. Besonders beliebt ist dabei Menemen, ein Gericht aus Ei, Tomaten und grüner Paprika. Dazu gibt es Weißbrot oder den bekannten Sesamkringel Simit und Schwarztee aus kleinen Gläsern.
0: Dankeschön, Miriam. In der nächsten Stunde wird es ein bisschen exotischer. Da schauen wir dann nach Thailand und nach Afrika.
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Gerade Paloma 100% deutscher Schlager, jetzt mit einem musikalischen Reisetipp für alle, die gerne mal wieder einen Städtetrip machen würden. Ella Endlich empfiehlt diese Stadt in Andalusien.

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Frank Lukas mit Schachmatt auf Radio Paloma, 100% deutscher Schlager. In wenigen Minuten gibt's die Nachrichten um 9 und gleich nach den Nachrichten wartet Gigi Anderson mit diesem Kulthit. Gleich danach kommt Daniel Sommer mit seinem aktuellen Hit. Und vielleicht haben Sie letzte Nacht ja noch ein paar Sternschnuppen gesehen. Der Höhepunkt der Perseiden ist zwar vorbei, aber es sind immer noch einige Sternschnuppen zu sehen am Nachthimmel. Der August ist jedenfalls der beste Monat dafür.

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1: Ich bin Diana Kramer. Erst Hürtgenwald, jetzt Monschau. In der nordrhein-westfälischen Stadt an der belgischen Grenze spitzt sich die Lage wegen der Ausbreitung eines großen Waldbrandes in Belgien zu. Die Feuerfront sei nur noch wenige Kilometer von der deutschen Grenze entfernt.
2: Die Stadt bittet die Bewohner einiger Ortsteile darum, sich auf eine mögliche Evakuierung vorzubereiten. Vorsorglich würden Löschmaßnahmen vorbereitet, damit im Falle eines Überspringens des Feuers auf deutsches Gebiet unmittelbar mit den Löscharbeiten begonnen werden kann. Die Einwohner sollen ein Notgepäck bereithalten und ihre Nachbarn informieren. Ganz

0: anders sieht die Situation im nur 20 Kilometer entfernten Hürtgenwald aus. Dort habe sich die Lage deutlich entspannt, teilte der Kreis am Abend mit. Dirk Zeitler, Nachrichtenredaktion.
1: Die Energiekosten belasten Haushalte in Ostdeutschland weiterhin stärker als Verbraucher im Westen. Laut einer aktuellen Auswertung des Vergleichsportals Verivox liegen die Ausgaben für Wärme, Strom und Kraftstoffe im Westen im Schnitt bei gut 2.500 Euro. In Ostdeutschland sind es dagegen fast 3.000 Euro und damit rund 16% über dem westdeutschen Niveau. Hurricane Lala hat zerstörerische Winde und massive Niederschläge auf Hawaiis größter Insel Big Island gebracht. Infolge des Sturms fiel dort in mehr als 60.000 Haushalten der Strom aus. Örtliche Medien berichten auf der Insel mit rund 200.000 Einwohnern von umgestürzten Bäumen, Straßensperrungen und Überschwemmungen. Laut dem US-Hurricane-Zentrum werde sich der Wirbelsturm im Verlauf der Woche abschwächen und weiter langsam nach Westen über den Pazifik ziehen. Zum Sport. Bei der Schwimm-EM in Paris hat Johannes Liebmann am Abend mit Weltrekordgold über 1500 Meter Freistil gewonnen. Der 19-Jährige hatte auch schon den Titel über 800 Meter Freistil geholt und konnte es im ZDF selbst kaum glauben.
2: Es war von vornherein klar, dass ich schnell schwimmen kann. Dass es wehtun wird, war mir eigentlich auch klar. Ja, aber am Ende dann die Zeit zu sehen, das war nochmal was ganz anderes. Ja, ist unglaublich.
1: Gold gab es auch für Speerwerfer Julian Weber bei der Leichtathletik-EM in Birmingham. Silber ging dort an Teamkollege Nick Tum und die Männerstaffel über 4x100 Meter holte Silber hinter Favorit Großbritannien. Zum Wetter, die Vorhersage des Deutschen Wetterdienstes. Vom Westen über die Mitte bis in den Osten gibt es heute zum Teil kräftige Schauer und Gewitter. Ansonsten wird es ein trockener Sonne-Wolken-Mix. In der Nordhälfte 20 bis 27 Grad, im Süden nochmal schwülheiß bei bis zu 33 Grad. Zum Wochenstart überall wechselhafter mit Regen und örtlich Gewittern, dazwischen aber auch freundliche Phasen. Dazu sinkende Temperaturen von 20 bis 28 Grad.
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4: Guten Morgen, hallo, ich grüße Sie. Ich wünsche Ihnen einen guten Start in den Sonntag. Ein Sonntag, an dem die meisten ja frei haben und Zeit für die schönen Dinge des Lebens haben. Und da gehört Urlaub unbedingt dazu. Gut, die Sommerferien neigen sich zwar vielerorts dem Ende entgegen und für viele heißt das, der Urlaub ist vorbei. Aber wir wollen Ihnen nächstes Jahr Ihren Traumurlaub schenken. Und deswegen wollen wir von Ihnen jetzt schon wissen, wie sieht denn Ihr absoluter Traumurlaub aus? Ist das vielleicht Schnorcheln in der Karibik oder eine Safari am Fuße des Kilimanjaro oder einmal die Freiheitsstatue sehen? Erzählen Sie es uns auf radiopaloma.de. Wir freuen uns auf Ihre Reiseträume. Und los geht's in die Stunde jetzt mit Sommermusik von Nick P.

Radio Paloma, 100% deutscher Schlager am Sonntag. Schönen guten Morgen und schön, dass Sie schon wach sind, denn laut aktueller Umfrage schlafen mehr als die Hälfte der Deutschen an einem Sonntag aus.

0: Mike Leon Grosch auf Radio Paloma, 100% deutscher Schlager. Ja, andere Länder, andere Sitten und das gilt auch bei den Vorlieben, was das Frühstück betrifft. Süß oder herzhaft, was steht denn bei Ihnen auf dem Frühstückstisch? Low Carb und Protein Bowls, die liegen zwar im Trend, aber beim Frühstück zählt in vielen Ländern weiterhin vor allem eins: Tradition. Und da ist die Bandbreite ziemlich groß. Die erste Mahlzeit des Tages erzählt ja oft mehr über ein Land als jeder Reiseführer. Wir haben unsere Korrespondenten rund um den Globus gefragt und schauen jetzt mal nach Thailand zu Carola Frenzen.
1: Hier in Thailand wird man schon am frühen Morgen vom Duft der Garküchen begrüßt. Es zischt in den Woks und an den Straßenständen riecht es verführerisch nach Knoblauch und Koriander. Beliebt sind dampfender Reisbrei, würzige und manchmal sehr scharfe Nudelsuppe oder gegrillte Schweinespieße. Gegessen wird auf kleinen Plastikhockern direkt am Straßenrand. Dazu trinken die Thais gern zuckersüßen Milchtee. Also nichts wie raus aus den Federn und rein ins Getümmel. Das ist Thailand pur.
0: Dankeschön, Carola. Und was gibt's in Afrika zum Frühstück? Christine Palitzer.
2: In Äthiopien am Horn von Afrika zieht morgens der Duft von gedünsteten Zwiebeln und scharfen Berbere-Chili durch die Straßen. Dann weiß jeder, es gibt zum Frühstück Firfir. Das ist in kleine Stücke zerrupftes Injera, das äthiopische Fladenbrot. Es wird vermischt mit gewürztem Butterschmalz, Berbere und Eintöpfen aus Gemüse und Fleisch. Das Gericht schmeckt kräftig, sauer und scharf. Gegessen wird traditionell mit den Händen. Dazu gibt es frisch gebrühten äthiopischen Kaffee, oft begleitet vom Duft brennenden Weihrauchs.
0: Dankeschön, Christine Palitzer.
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0: Jörg Bausch auf Radio Paloma, 100% deutscher Schlager, totale Chaoten. Die neuen deutschen Schlager bei uns immer zuerst.
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0: Jürgen Drews auf Radio Paloma, 100% deutscher Schlager. Er dürfte ziemlich stolz auf seine Tochter Joelina sein. Sie ist ab morgen in der Reality-Spielshow Die Verräter auf RTL zu sehen. Hier gibt's gleich die 10 Uhr Nachrichten und gleich nach den Nachrichten hören wir diesen Kulthit von Roland Kaiser.
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0: Wir hören auch den aktuellen Hit von Milo De Angelo und Marina Marx in der nächsten Stunde. Jetzt für mehr Abwechslung aus dem Radio Paloma Stream Party Schlager. Der Song Dann zieh ich meine Blue Jeans an aus dem Jahr 2019 von Daniela Alfinito. Sie war übrigens bereits unser Gast. Im Februar 2026 war sie bei uns und hat viel aus ihrem Leben erzählt in unserem Podcast Keiner ist schlagerfrei. 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
1: 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Radio Paloma, Ihr Horoskop des Tages, Widder.
2: Ihre körperlichen und seelischen Bedürfnisse möchten gehört werden. Erfüllen Sie sich die kleinen Wünsche nach Geborgenheit und machen Sie, was Ihnen gerade Lust bereitet.
1: Stier.
2: Ideen sind heute wichtiger als Taten. Teamgeist und Individualismus stärker als Normen und Hierarchien. Sie sind sich Ihrer persönlichen Rechte und Freiheiten bewusst. Lassen Sie dennoch Toleranz walten.
1: Zwillinge.
2: Die Arbeit geht Ihnen heute gut von der Hand. Sie wissen, was Sie wollen und kommen mit Disziplin und Ausdauer ans Ziel. Dieser Tag erweist sich als produktiv und befriedigend.
1: Krebs.
2: Betrachten Sie Ihr Leben heute ganz genau. Das Bewusstsein für die persönliche Gestaltung wächst und Sie erkennen, welches Ihre nächsten Schritte sind.
1: Löwe.
2: Heute dürfen Sie sich groß fühlen. Sie sehen die Welt in einem positiven Licht und animieren die Mitmenschen zu entsprechenden Reaktionen. Auch Sie selbst sind nicht kleinlich.
1: Jungfrau.
2: Regeln und Normen sollten heute nicht im Zentrum stehen. Dieser Tag steht im Zeichen der Freiheit, Kreativität und des Individualismus. Leben Sie Ihre besonderen Eigenarten aus.
1: Waage.
2: Ein freundlicher Mensch öffnet Ihnen eine Tür. Wenn Sie die Chance wahren und nicht achtlos daran vorbeigehen, sehen Sie die schönen, genießerischen Seiten des Lebens und neue Möglichkeiten.
1: Skorpion.
2: Sie sind heute anfällig für Missverständnisse und sollten wichtige Entscheidungen meiden. Dies ist ein Tag zum Träumen. Gönnen Sie sich Ruhe.
1: Schütze.
2: Ihr Verstand und Ihre Gefühle lassen sich heute nur schwer auf einen gemeinsamen Nenner bringen. Vermutlich passt Ihnen einiges nicht in den Kram, ohne dass Sie den Grund dafür kennen.
1: Steinbock.
2: Irren ist menschlich. Gestehen Sie sich Ihre Fehler und Schwächen ruhig ein. Damit beweisen Sie wahre Größe, die Sie bei Ihren Mitmenschen sympathisch macht.
1: Wassermann.
2: Ihre Tendenz zum Grübeln kann leicht in eine schlechte Stimmung abgleiten. Von äußeren Unstimmigkeiten lassen Sie sich dagegen wenig beeinflussen. Auch Niederlagen können Sie heute verkraften.
1: Fische.
2: Ihre Stimmung ist heute eher wankelmütig. Schon eine Kleinigkeit lässt Sie kippen. Nutzen Sie die Zeit daher, um manches zu klären und herauszufinden.
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1: Ich bin Diana Kramer. Wieder ein großer Waldbrand, wieder in NRW. Aktuell spitzt sich die Lage in der Stadt Monschau weiter zu. Durch einen riesigen Waldbrand in Belgien könnte es am Vormittag zu einer starken Rauchbelastung kommen, warnen die Behörden. Die Feuerfront sei nicht mehr weit von der deutschen Grenze entfernt. Die Feuerwehr bereite sich auf ein Übertreten der Flammen vor, sagte Einsatzleiter Philipp Krüger am frühen Morgen.
2: Aktuell steht der Wind noch sehr günstig, sodass die Bereiche im Monschauer Raum nicht im Gefahrenbereich liegen. Sollte sich jedoch nach Wetterprognosen der Wind drehen, könnte es hier zum Gefahrenbereich kommen, den wir zurzeit vorbereiten, um hier einen großmöglichen Puffer an Zeit zu gewinnen.
1: Feuerwehrsprecher Philipp Krüger. Vorsichtiges Aufatmen dagegen 20 Kilometer weiter in Hürtgenwald in der Eifel. Die Lage beim dortigen Waldbrand hat sich

0: weiter etwas entspannt. Am Abend konnten die Anwohner des evakuierten Ortsteils Gai wieder zurück in ihre Häuser. Komplett gebannt ist die Gefahr dort aber noch nicht. Immer mehr Menschen aus Syrien wird in Deutschland der Status als Flüchtling aberkannt. Das teilte die Bundesregierung auf eine Anfrage der Linken mit. Die Zahlen sind im ersten Halbjahr deutlich gestiegen.
1: Bei fast jedem vierten Flüchtling aus Syrien, der überprüft wurde, ist der Schutzstatus zurückgenommen oder widerrufen worden. Das passiert vor allem dann, wenn sich die Lage in der Heimat ändert. Nach dem Sturz von Machthaber Assad sind viele Geflüchtete freiwillig zurückgekehrt. Auch gibt es seitdem deutlich weniger, die in Deutschland Asyl beantragen. Allerdings, die Sicherheitslage in Syrien ist in einigen Gebieten noch angespannt. Andere sind vom Krieg ziemlich zerstört. Auch deshalb werden derzeit kaum Menschen nach Syrien abgeschoben, auch wenn ihr Schutzstatus wegfällt. Thomas Bock, Nachrichtenredaktion.
0: Zum Sport. Bei der Schwimm-EM in Paris hat Johannes Liebmann mit Weltrekord Gold über 1500 Meter Freistil gewonnen. Auch Bronze ging nach Deutschland an Oliver Klemet. Die deutsche Mixstaffel über 4x200 Meter Freistil gewann außerdem überraschend Silber. Gold und Silber auch für Deutschlands Leichtathleten. Speerwerfer Julian Weber hat EM-Gold in Birmingham gewonnen. Silber ging an Nick Thum. Auch die Männerstaffel über 4x100 Meter holte Silber. Zum Wetter, die Vorhersage des Deutschen Wetterdienstes. Vom Westen über die Mitte bis in den Osten gibt es heute zum Teil kräftige Schauer und Gewitter. Ansonsten wird es ein trockener Sonne-Wolken-Mix. In der Nordhälfte 20 bis 27 Grad, im Süden nochmal schwülheiß bei bis zu 33 Grad. Zum Wochenstart überall wechselhafter mit Regen und örtlich Gewittern, dazwischen aber auch freundliche Phasen. Dazu sinkende Temperaturen von 20 bis 28 Grad.
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3: Schönen Sonntagvormittag. Hallo, herzlich willkommen. Es ist kurz nach 10. Morgen wird's ja für 4 Bundesländer ernst. Das neue Schuljahr beginnt für Sachsen, Sachsen-Anhalt, Thüringen und Schleswig-Holstein. Ja, auch die schönste Zeit geht mal vorbei, aber es können ja noch schönere folgen. Wir wollen Ihnen jedenfalls nächstes Jahr Ihren Traumurlaub schenken. Und deswegen wollen wir von Ihnen wissen, wie sieht denn Ihr absoluter Traumurlaub aus? Auf der Luxusjacht durch die Karibik schippern, eine Rundreise durch China machen oder auf Kamelen durch die Wüste reiten, was auch immer Sie schon immer mal sehen oder erleben wollten. Erzählen Sie es uns auf radiopaloma.de. Wir freuen uns über jeden Ihrer Vorschläge. Ich habe gleich Kerstin Ott für Sie. Nach Ben Zucker jetzt der Sonne entgegen.

Radio Paloma 100% deutscher Schlager. Jetzt Beatrice Egli, die ihren Traumurlaub vor 7 Jahren gemacht hat. Anfang 2019 ist sie nach Australien geflogen, hat sich da eine 2- bis 3-monatige Auszeit gegönnt und sie hat diese Zeit nach einer sehr intensiven Karrierephase genutzt, um

0: Nino de Angelo und Marina Marx auf Radio Paloma. 100% deutscher Schlager am Sonntag. Gleich geht bei uns wieder das Radio Paloma Wochenendquiz los. 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
1: Schönen guten Morgen hier bei Ihrem Lieblingssender, 10.30 Uhr und Sie gewinnen jetzt 100 Euro, wenn Sie uns diese Frage richtig beantworten können. Aufgepasst!
2: Ein Bauer hat 17 Schafe. Alle, bis auf 9, hauen über Nacht ab. Wie viele Schafe hat der Bauer noch?
1: Ein Bauer hat also 17 Schafe. Alle, bis auf 9, hauen ab. Wie viele Schafe hat der Bauer noch? Wenn Sie es wissen, 01379 40 20 50. Schönen guten Morgen. Jetzt gibt's Geld, bevor Harry wiederkommt. 01379 40 20 50. Für 50 sind aus allen deutschen Netzen. Ich habe kurz gestockt. Harald, du bist gleich wieder dran, gleich wieder gute Musik, aber vorher spielen wir das Geld jetzt aus.
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1: So, hier nochmal die Frage. Ein Bauer hat 17 Schafe. Alle bis auf 9 hauen ab. Wie viele Schafe hat denn der Bauer noch? 01379 40 20 50. Jetzt aber 01379 40 20 50. Für 50 sind aus allen deutschen Netzen. Gerade noch mit dem Kollegen Harald Selke im Zwiegespräch. Jetzt bei mir im Studio ist die Chrissy. Schönen guten Morgen.
4: Ja, hallo, schönen guten Morgen auch, mein Lieber.
1: Mensch, die Stimmung hier ist super bei uns im Sender.
4: Das kann man wohl sagen.
1: Und jetzt laden wir Sie alle ein. Lösen Sie das Spiel, machen Sie mit uns mit und dann können Sie hier richtig Geld gewinnen. Und da ist der Erste. Schönen guten Morgen. Wer hört seinen Lieblingssender live im Studio?
5: Guten Morgen, die Elena ist hier.
1: Elena,
4: guten
1: hi.
4: Morgen.
1: Schönen guten Morgen, Elena.
5: Guten
1: so,
5: Morgen.
1: Stimmung auch daheim so gut wie hier bei uns im Sender?
5: Na klar.
1: Super, das muss sein. Das war jetzt aber mehr gezwungen. Ja, erst doch ein Kaffee. Erst doch bitte ein Kaffee für die Elena. Ja, so, jetzt machen wir erstmal hier das Geschäftliche. Was kommt denn raus?
5: 9 Schafe.
1: Richtig.
4: Gewonnen.
1: Elena hat gewonnen und hat alles richtig gemacht. 100 Euro würden wir Ihnen jetzt sofort überweisen. Bleiben Sie bitte dran. Ich stelle Sie direkt rüber in die Gewinnredaktion, ja?
5: Mach ich. Vielen
1: Dank. Alles Liebe. Tschüss. Ciao. Mach mal direkt weiter, würde ich sagen. Zack. Neue Runde, neues Glück, neue Frage.
2: Einige Monate haben 30, andere 31 Tage. Wie viele Monate haben 28 Tage?
1: Ja, Telefonnummer ist und bleibt die 01379 40 20 50. Schönen guten Morgen. 01379 40 20 50. Für 50 sind aus allen deutschen Netzen. Also einige Monate haben 30, andere 31 Tage. Wie viele Monate haben denn 28 Tage? 01379 40 20 50 01379 40 20 50 für 50 sind aus allen deutschen Netzen.
2: Einige Monate haben 30, andere 31 Tage. Wie viele Monate haben 28 Tage?
1: Ja, und beim lieben Kollegen Adrian, den Sie auch sehr, sehr gut kennen, liebe Hörerinnen und Hörer, da war schon mal jemand und der hat das hier gesagt.
6: Dania, ich grüße dich. Du hörst dich aufgeweckt an. Was hast du raus?
7: 7 Monate haben 31 Tage.
6: 7 Monate haben 31 Tage, aber das ist doch gar nicht die Frage gewesen. Mensch, du hast...
7: Ach so.
6: Nee.
1: Hey, Tanja, das war nicht richtig. Deswegen habe ich... Also jetzt machen Sie es bitte besser. Nochmal, die Frage lautet, wie viele Monate haben 28 Tage? Die müssen Sie beantworten. Chrissy?
4: Ja, genau, zuhören und dann gibt's noch mehr Geld, denn ich verdopple jetzt. Ich gehe von 100 Euro auf 200 Euro garantierter Gewinn.
1: So, jetzt aber hier.
4: Jetzt aber.
1: 01379 40 20 50 01379 40 20 50 für 50 sind aus allen deutschen Netzen. Jetzt nochmal ganz in Ruhe, die Frage lautet nämlich...
2: Einige Monate haben 30, andere 31 Tage. Wie viele Monate haben 28 Tage?
1: Wie viele Monate haben denn 28 Tage? Sagen Sie es uns bitte, Lea war auch schon mal in der vorherigen Sendung da und meinte das.
6: Deine Lösung kann nur lauten...
5: Ein Monat.
1: Ein Monat.
6: Ein Monat.
1: Ist leider falsch.
6: Ah.
1: Ah, habe ich auch gesagt beim ersten Mal. Habe ich gesagt, ist nicht richtig, Chrissy. Nein.
4: Genau zuhören. Okay, nochmal 100 Euro drauf. Jetzt geht es um 300 Euro Garantiegewinn. Heute überwiesen und heute auf dem Konto.
1: Also, jetzt nochmal schnell. Nur für Notizzettel. Haben Sie die richtige Lösung? Haben Sie? Gut, dann rufen Sie jetzt bitte an unter 01379 40 20 50. Wir sind live um 10.35 Uhr auf Ihrem Lieblingssender. Sie können jetzt gewinnen. 01379 40 20 50 für 50 Cent aus allen deutschen Netzen. Warum ist ein Monat falsch? Einige Monate haben 30, andere 31 Tage. Doch wie viele Monate haben 28 Tage? Chrissy, ist schon irgendjemand bei uns da in Leitung 2? Hört uns gerade jemand?
4: Also noch niemand in Leitung 2, noch niemand, der im Studio gelöst hat. Schade. Ich lege nochmal Geld drauf.
1: Oh.
4: Und zwar nochmal 100 Euro. Jetzt geht's um 400 Euro garantierter Gewinn.
1: 400 Euro? Na gut. Das ist auch mal die Monatsmiete.
4: Ein schönes Sümmchen.
1: Ja, 01379 40 20 50. Weiterhin warten wir auf Ihren Anruf gerade. 01379 40 20 50. Für 50 sind aus allen deutschen Netzen. Wie viele Monate haben denn 28 Tage? Trauen Sie sich doch. Trauen Sie, können nichts falsch machen. Kommen Sie zu uns. 01379 40 20 50. Holen sich Ihre 400 Euro jetzt bitte ab. 01379 40 20 50. Für 50 sind aus allen deutschen Netzen. Ja, Sie kriegen 400 Euro. 7 Monate, meinte Tanja. Und 1 Monat, meinte Lea. Warum kann das nicht stimmen, wenn ich Ihnen diese Frage hier stelle?
2: Einige Monate haben 30, andere 31 Tage. Wie viele Monate haben 28 Tage?
1: Der Robert, der war auch schon mal in der vorherigen Sendung da und meinte das. Ihre richtige Lösung bitte?
8: Na, ich sag halt, das hängt schon ein bisschen vom Schaltjahr ab, ob das jetzt ein oder kein Monat ist. Ne? Das müsst ihr ja schon bedenken bei so einer Frage.
1: Na, Robert, ich muss ganz ehrlich sagen, Sie haben es sich zu kompliziert gemacht. Das ist auch nicht richtig. Das ist leider falsch. Nein. Chrissy, vielleicht sollten wir es abbrechen. Ich weiß, bin mir nicht so sicher jetzt. Es hat nichts mit dem Schaltjahr zu tun.
4: Nee, hat es nicht. Okay, abbrechen? Nein. Aber mehr Geld? Ja. Und zwar gehe ich jetzt auf 500 Euro garantierter Gewinn. Und ich brauche nur einen, der richtig löst. Heute überwiesen, heute auf dem Konto 500 Euro garantierter Gewinn.
1: Achtung! Runde ist wieder freigegeben. Warum hat das nichts mit dem Schaltjahr zu tun? 01379 40 20 50. Mein Gott, manchmal ist die einfachste Antwort auch immer die richtige. Wer sagt sie denn? 01379 40 20 50 für 50 sind aus allen deutschen Netzen. Einige Monate haben 30, andere 31 Tage. Meine Damen und Herren, Ladies and Gentlemen, wie viele Monate haben 28 Tage? Sagen Sie es uns, Chrissy, knall noch einen drauf, es ist noch keiner da.
4: Ja, es ist noch keiner da. Na, nochmal ein 100er drauf. Und jetzt geht's um 600 Euro garantierter Gewinn. Geht heute noch raus per Echtzeitüberweisung.
1: Oh, also das ist echt viel Geld jetzt.
4: Ja.
1: Holen Sie sich das Geld doch. Wir überweisen jetzt sofort. Ich verspreche Ihnen, das Geld verlässt unser Konto heute. 01379 40 20 50. Ich gebe Ihnen den Schlüssel in die Hand. Sie müssen nur den Schlüssel nehmen und aufsperren. 01379 40 20 50 für 50 sind aus allen deutschen Netzen. Einige Monate haben 30, andere 31 Tage. Wie viele Monate haben 28 Tage? Jetzt aber. Mich aber auch schon mal in der anderen Sendung da und meinte das. Wie lautet deine Lösung?
9: Ein Monat, oder nicht?
1: Falsch. Nicht nochmal ein Monat. Das gibt's nicht. Ein Monat ist falsch. Ein Monat ist falsch. Bitte sagen Sie nicht ein Monat, Chrissy. Die Suche geht weiter. Komm,
4: ja, die Suche geht weiter, aber ich leg nochmal Geld drauf. Aber nicht nur 100, sondern 150
1: Euro.
4: Was machst du
1: gerade?
4: Ja, jetzt geht's um 750 Euro Garantiegewinn.
1: Hör auf.
4: Geht heute noch raus per Echtzeitüberweisung. Ab jetzt.
1: Ach, du liebes Bisschen. Die Chrissy hat ins Unermessliche erhöht.
4: Ja.
1: Sie kriegen 750 Euro. Das ist ein sicherer Gewinn jetzt. Sie müssen nur anrufen. 01379 40 20 50. Mit Leitung 2 sind Sie live bei uns um 10.39 Uhr. 01379 40 20 50. Wo sind Sie? Das ist die Chance. Ach, du liebes Bisschen. Möglichkeit ist jetzt da, das Geld zu gewinnen. Aber sagen Sie uns doch bitte, warum ist ein Monat falsch?
2: Einige Monate haben 30. Andere 31 Tage. Wie viele Monate haben 28 Tage?
1: Chrissy, wir müssen was machen. Es ist noch keiner da. Es geht gleich weiter mit dem Kollegen Harald Selke. Aber wir brauchen Musik und Schluss. Aber wir brauchen jetzt jemanden.
4: Ja, wir brauchen jemanden und ich verdopple jetzt gleich die Gewinnchancen. Zur Glücksleitung 2 kommt die Glücksleitung 3. Doppelte Gewinnchance in 3, 2, 1, ab jetzt.
1: Ja, der Harald, da lacht der Harald. Ich wink dir schon mal. Willst du kurz was sagen? Nee, der bleibt doch, der kommt gleich wieder. 01379 40 20 50. Schnell sein. 01379 40 20 50. Für 50 sind aus allen deutschen Netzen. Schnell mit dabei sein. Wie viele Monate? Wie viele Monate haben 28 Tage? Ich bitte Sie, 750 Euro netto steuerfrei. Merken Sie was, es ist noch keiner bei uns. Doppelte Gewinnchance. Jetzt sind Sie, ich hab's im Gefühl, es muss doch irgendwie jetzt klingeln. 01379 40 20 50. 01379 40 20 50. Für 50 sind aus allen deutschen Netzen. Warum ist ein Monat hier nicht richtig?
2: Einige Monate haben 30, andere 31 Tage. Wie viele Monate haben 28 Tage?
1: Chrissy, ganz schnell, jetzt der Schluss-Countdown läuft.
4: Ja, okay, dann, ja, da hast du recht. Ich erhöhe nochmal die Gewinnchance und zwar auf die dreifache Gewinnchance. Die Glücksleitung 4 kommt noch dazu. Dreifache und höchste Gewinnchance ab jetzt.
1: 01379 40 20 50. Ich warte wirklich nur auf Sie. Es geht sofort weiter mit Musik und Schluss. 01379 40 20 50. Für 50 sind aus allen deutschen Netzen. Jetzt sind Sie dran. Kommen Sie, Sie haben es doch. Wie viele Monate haben 28 Tage? Die naheliegendste Antwort. Die ist die richtige. Tatsächlich, schauen Sie auf den Kalender. Da steht's. 01379 40 20 50. Für 50 sind aus allen deutschen Netzen. Die müssen sich doch nur noch das Geld holen. Ich verspreche, die 750 Euro gehen doch raus. Ich brauche sie jetzt live hier bei uns. Chrissy, ich sehe, es ist bei der dreifachen Gewinnchance noch keiner da. Wir müssen uns beeilen. Liebe Regie, lasst uns auf Sendung. Geht sofort weiter mit Harald Selke, dem lieben Kollegen. Aber jetzt machen wir einen Gewinner. Komm, jetzt machen wir einen Gewinner, Chrissy.
4: Ja, okay, dann von der dreifachen wird jetzt einfach verdoppelt auf die sechsfache Gewinnchance. Was? Das muss doch jetzt klappen mit der Glücksleitung 11, Glücksleitung 12 und der Glücksleitung 13. Sechsfache und höchste Gewinnchance. Ab jetzt.
1: Das ist unglaublich. Gewinnchance versechsfacht auf 750 Euro. Holen Sie sich das Geld bitte. 01379 40 20 50. Großes SOS von Ihrem Lieblingssender um 10.42 Uhr. Ist noch keiner da. 01379 40 20 50. Für 50 sind aus allen deutschen Netzen. Warum ist 7 Monate falsch? Warum ist ein Monat falsch? Oder es hat nichts mit dem Schaltjahr zu tun. Einige Monate haben 30, andere 31 Tage. Aber wie viele Monate haben 28 Tage? Wie viele sind's? Sagen Sie es. Ach du liebes bisschen, Harald, du siehst es doch selber, was hier los ist. 01379 40 20 50 01379 40, 20, 50, für 50 sind aus allen deutschen Netzen. Kollege Adrian ist auch da. Adrian, du siehst auch, was los ist gerade. Es ist Wahnsinn. Es sind alle hier im Studio. Wir haben so eine gute Familie hier auf diesem Sender. Aber ich brauche sie jetzt. Jetzt sind sie dran. Werden sie Teil dieser Familie. Chrissy, bitte, bitte, bitte. Wir brauchen sofort einen Gewinner. Jetzt und hier bei uns. Das
4: dann
1: ist ganz
4: nehmen wir
1: wichtig.
4: Jetzt auch die achtfache Gewinnchance. Ich gebe noch die Glücksleitung 16 und die Glücksleitung 17 dazu. Achtfache und höchste Gewinnchance. Jetzt muss es doch klingeln. Ab jetzt.
2: Einige Monate haben 30, andere 31 Tage. Wie viele Monate haben 28 Tage?
1: 01379 40 20 50 und noch keiner da. 01379 40 20 50. Für 50 sind aus allen deutschen Netzen. Wie viele Monate haben 28 Tage? Sagen Sie es. Und sagen Sie nicht einen Monat. Warum ist ein Monat falsch? Wer die richtige Lösung hat, der weiß, warum das falsch ist. Diese Sendung ist aus. Ich brauche Sie jetzt, hier und heute. Ich brauche Sie dringend bei uns. 01379 40 20 50. 01379 40 20 50. Für 50 sind aus allen deutschen Netzen. Chrissy, merkst du irgendwas gerade? Es ist noch keiner da.
4: Nein, es ist noch keiner da. Dann mache ich jetzt die 10 voll. Mir reicht's jetzt. Zehnfache und höchste Gewinnchance mit der Glücksleitung 21 und der Glücksleitung 22. Ab jetzt.
1: Okay, wir suchen jetzt oder nie. Ich wünsche mir in den nächsten 60 Sekunden hoffentlich einen Gewinner. 01379 40 20 50. Haben Sie die Lösung? 750 Euro heute auf Ihr Konto. Heute 01379 40 20 50. Kommen Sie, jetzt sind Sie dran. Jetzt sind Sie dran. Es ist Sonntag. 10.44 Uhr, 16. August 2026. Und Sie holen sich von Ihrem Lieblingssender, was Ihnen zusteht. 01379 40 20 50. Ich freue mich auf Ihren Anruf jetzt. 01379 40 20 50 für 50 Cent aus allen deutschen Netzen. Ach du meine Güte, wie viele Monate haben 28 Tage? Schauen Sie auf Ihren Kalender. Schauen Sie drauf. Immer noch keiner, der meine Stimme gerade im Telefon hört. Immer noch niemand da. 01379 40 20 50. 01379 40 20 50 für 50 sind aus allen deutschen Netzen. Was kommt denn hier raus jetzt?
2: Einige Monate haben 30, andere 31 Tage. Wie viele Monate haben 28 Tage?
1: Wer hat die richtige Lösung jetzt? Nutzen Sie die Möglichkeit. Jede Sekunde zählt. 01379 40 20 50. 01379 40 20 50 für 50 sind aus allen deutschen Netzen. Wie viele Monate haben 28 Tage? Immer noch niemand. Es ist immer noch niemand live bei uns im Studio. Chrissy, diese Sendung ist so gut wie aus. Ich kann nichts mehr machen.
4: Ja, die ist aus, aber 750 Euro sind noch da.
1: Das ist die Kohle, die Sie bekommen. Wie viele Monate haben 28 Tage? Ich brauche direkt jetzt einen Gewinner, bitte. 01379 40 20 50. 01379 40 20 50. Für 50 sind aus allen deutschen Netzen. Chrissy, wir sind ready to rumble.
4: Wir sind fertig. 750 Euro warten auf Ihren Gewinner.
1: Das ist die Chance, jetzt hier live mit dabei zu sein. Wir warten nur noch auf ein Telefonklingeln. Wir warten nur noch auf Sie. 01379 40 20 50 für 50 Cent aus allen deutschen Netzen. Ihre Chance, jetzt hier 750 Euro zu gewinnen. Und Sie sind durchgestellt, live in der Show. Wer ist denn dran? Hallo?
9: Ja, hallo, guten Morgen.
1: Wer ist dran?
9: Die Sabine.
1: Sabine, was kommt raus?
9: 12 Monate.
1: Alle, ja.
4: Gewonnen.
1: Sabine. Sie haben sich gerade 750 Euro auf Ihr Konto geholt. Bleiben Sie bitte dran. Wir überweisen Ihnen jetzt direkt das Geld auf Ihr Konto. Dranbleiben bitte.
9: Ja.
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1: Ich bin Diana Kramer. Der Waldbrand in Belgien an der Grenze zu Deutschland weitet sich weiter aus. Einsatzkräfte hoffen auf Verstärkung aus dem Ausland und kühlere Temperaturen. Die Einwohner der Stadt Monschau in NRW sollen sich auf eine mögliche Evakuierung vorbereiten.
2: Die Einsatzkräfte in NRW kommen nicht zur Ruhe. Der Brand im Hürtgenwald ist immerhin weitgehend unter Kontrolle. Es war der größte Waldbrand in der Geschichte NRWs. Zum Vergleich, der Brand, der in Belgien wütet, ist 9-mal so groß. Er ist nur wenige Kilometer entfernt von der deutschen Grenze. Hier bereitet sich die Feuerwehr seit Stunden darauf vor. Die Stadt warnt vor einer starken Rauchbelastung. Einwohner mehrerer Ortsteile sollten den Tag lieber woanders verbringen. Regen können die Einsatzkräfte heute nicht erwarten, aber der Wind ist immerhin nur schwach. Thomas Bremser, Redaktion.
1: Die Ukraine hat Russland erneut mit Drohnen angegriffen. Der Bürgermeister der Hauptstadt Moskau spricht sogar von einer der größten Angriffswellen aus Kiew. Rund 600 Drohnen sollen auf die russische Hauptstadt abgefeuert worden sein. Der Großteil konnte abgewehrt oder zerstört werden.
3: Hier in Moskau meldete Bürgermeister Sobjanin die ganze Nacht über Angriffe. Im Moskauer Gebiet ging ein Logistikzentrum des Online-Versandhändlers Wildberries in Flammen auf. Auch ein Lager für Medikamente geriet in Brand. Mehrere zivile Objekte, darunter zahlreiche Wohnhäuser und eine Schule, wurden beschädigt. Auch im Süden Russlands gab es Tote. Russland wiederum griff die Ukraine mit Raketen und Drohnen an. Auch dort gab es mehrere Opfer. Aus Moskau, Ulf Mauder.
1: Bei einem Unfall eines Reisebusses aus Polen in Ungarn gab es mindestens 12 Tote und viele Verletzte. Der Bus war auf einer Autobahn etwa 140 Kilometer östlich von Budapest von der Fahrbahn abgekommen und in den Straßengraben gestürzt. Nach ersten Erkenntnissen der Polizei war der Fahrer bei der Fahrt in der Nacht am Lenkrad eingeschlafen. Er wurde festgenommen. Befürchtungen eines neuen Migrantenansturms auf die spanische Nordafrika-Exklave Ceuta sind bisher nicht eingetreten. Trotz Aufrufen in sozialen Netzwerken zu einer Wiederholung des massenhaften Grenzübertritts von Ende Juli blieb die Lage an der Grenze und in der Exklave weitgehend ruhig. Spanien und vor allem Marokko hatten ihre Sicherheitsvorkehrungen im Vorfeld deutlich verstärkt. Zum Wetter, die Vorhersage des Deutschen Wetterdienstes. Heute im Osten und Südosten gebietsweise schauerartige Regenfälle, vereinzelt gewittrig. Ab dem Nachmittag zunächst Auflockerungen, später dann vom Saarland bis ins Erzgebirge neue Schauer und Gewitter, lokal Unwetter. Sonst meist trocken bei 20 bis 27 Grad in der Nordhälfte, im Süden erneut schwülheiße 28 bis 33 Grad. Morgen in der Südhälfte nass und mit 26 Grad maximal nicht mehr ganz so warm.
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4: Um kurz nach 11, hallo, ich grüße Sie, freue mich, dass Sie da sind und wünsche allen.

einen schönen Sonntagvormittag. Ja, die einen packen ihre Koffer aus, weil der Urlaub vorbei ist. Die anderen packen ihn ein, weil der Urlaub noch vor ihnen liegt. Und einen Tipp für alle, die im Herbst zum Beispiel einen aktiven Urlaub machen möchten, habe ich gleich für Sie. Das Motto lautet dann: Radfahren, rumkommen, relaxen. Alles, was Sie über den perfekten Radurlaub in Österreich wissen müssen und entsprechende Lektüre, bekommen Sie obendrauf. Wir hören gleich DJ Ötzi mit Tirol. Da macht man auch schönen Urlaub. Nach Norman Langen jetzt mit Isabella.

Matthias Reim auf Radio Paloma, 100% deutscher Schlager. Er ist aus seiner 600 Quadratmeter großen Luxusvilla bereits aus und in eine kleinere Wohnung am Bodensee umgezogen. Die vier Kinder wohnen nicht mehr bei ihm. Für sich, seine Frau Christine und Tochter Zoe allein sei das Haus einfach zu groß geworden. Jetzt wird's verkauft.

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0: Laura und Marc auf Radio Paloma, 100% deutscher Schlager. Ich gebe eine Runde Liebe aus. Die neuen deutschen Schlager bei uns immer zuerst. Radfahren wird immer beliebter, vor allem lange Touren in anspruchsvollen Gebieten und mit atemberaubendem Panorama stehen auf der Favoritenliste ganz oben. Kein Wunder, dass es immer mehr Radtouristen nach Österreich zieht, denn das ausgewiesene Radland hat neben über 9000 Kilometer ausgebauter Radwege und herrlichen Ausblicken auch sonst jede Menge zu bieten. Und dazu jetzt mehr von meiner Kollegin Jessica Martin.
1: In Österreich stehen Fahrradfans praktisch alle Türen offen. Radwege gibt es in allen Gegenden und in ganz unterschiedlichen Schwierigkeitsgraden.
2: Als Einstieg finde ich ja zum Beispiel, dass jeder Flussradweg perfekt ist. Also da gibt es ja zum Beispiel die Klassiker wie den Donauradweg oder Inntalradweg, aber auch so ein paar vielleicht ein bisschen unbekanntere wie den Murradweg oder Ybbstalradweg, die haben mich total fasziniert. Und ich bin auch jetzt gerade erst vor ein paar Wochen den Drauradweg gefahren, der mir sehr, sehr gut gefallen hat. Und das Tolle finde ich halt an Österreich, dass die Infrastruktur für Radfahrer so gut ist. Also du hast wirklich überall Bahnhöfe, was ganz wichtig ist für so eine Radtour, Gasthäuser, Supermärkte und ja, das passt einfach wunderbar und landschaftlich ist es einfach ein Traum, finde ich.
1: Sagt Reiseinfluencer und Biking-Experte Sebastian Canaves. Er tourt besonders gerne im Herbst durchs Land.
2: Erstens, weil ein bisschen weniger Leute unterwegs sind als jetzt im Hochsommer. Die Temperaturen sind auch ein bisschen angenehmer und ich liebe es, spontan zu sein.
1: Also einfach drauf losfahren und dort übernachten, wo es am schönsten ist. Das geht im Herbst natürlich auch einfacher, weil die Hotels nicht ausgebucht sind.
2: Dann natürlich die Farben. Ich erinnere mich noch zum Beispiel an den großen Ahornboden im Karwendel. Das ist ein Meer aus Orange. Das ist einfach wunderschön. Erinnert so ein bisschen an den Indian Summer in Kanada. Oder in der Südsteiermark, da ist die Weinlese. Also schöner wird's nicht.
1: Und für alle, die jetzt schon die Reiselust gepackt hat, gibt's noch ein paar Profi-Tipps.
2: Der Impuls ist immer, ich setze mich ins Auto und fahre hin. Und ich würde sagen, mach das nicht, sondern fahr mit der Bahn hin und plan von Bahnhof zu Bahnhof. Denn dann hat man halt eben diese schöne Spontanität. Wenn man noch kann und noch Zeit hat, kann man halt einfach einen Bahnhof überspringen und zum nächsten fahren und von da aus mit den Öffentlichen wieder zurück nach Hause fahren. Einfach auch ein bisschen weniger planen tatsächlich, vielleicht nur eine ganz grobe Route. Das gibt einem so ein bisschen die Freiheit, einfach da anhalten zu können und eine Nacht zu bleiben, wo man möchte. Und das ist für mich der größte Luxus am Radfahren in Österreich, dass die Infrastruktur so gut ist und ich halt jederzeit von A nach B komme und so flexibel bin.
0: Vielen Dank, Sebastian Canaves, Reiseinfluencer und Biking-Experte, der besonders gerne im Herbst durch Österreich tourt. Und vielen Dank auch für die Ausgaben vom Reiseführer Lonely Planet, legendäre Radtouren in Österreich. Wer Interesse hat, schreibt mir einfach eine Mail auf radiopaloma.de. Wir losen aus.
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Nicole auf Radio Paloma, 100% deutscher Schlager. Sie nimmt ein Terzett auf und zwar mit niemand Geringerem als Neil DeAngelo und Johnny Logan. Und zu hören ist das dann auf ihrem neuen Album Meine Schätze und das erscheint im September.

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0: 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Anna Karina Wojcik auf Radio Paloma, 100% deutscher Schlager. Gleich mit den 12 Uhr Nachrichten. Henrik Bruch habe ich dann in der nächsten Stunde für Sie mit diesem Kulthit. Solange ich noch träumen kann. Mari Reim ist auch dabei in der nächsten Stunde mit ihrem aktuellen Hit.
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0: Sie wurde ja kürzlich in einem Interview gefragt, in welcher TV-Show sie sich vorstellen könnte, mitzumachen. Also letztes Jahr war sie ja bereits bei Die Verräter dabei. Sie könnte sich noch vorstellen, sagte sie, beim großen Promi-Backen mitzumachen. Auch Let's Dance wäre eine Option für sie. Ihre Mutter war ja auch Kandidatin. Allerdings musste Michelle damals vorzeitig wegen ganz schlimmer Rückenschmerzen abbrechen. Was Mari Reim sich gar nicht vorstellen kann, das wäre, ins Dschungelcamp zu gehen. Und das

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1: Ich bin Diana Kramer. Wieder ein großer Waldbrand und wieder könnte es NRW treffen. Ein großer Waldbrand in Belgien nähert sich der deutschen Grenze. Die Feuerfront ist laut der belgischen Behörden schon mehr als einen Kilometer breit. Direkt an der Grenze liegt die nordrhein-westfälische Stadt Monschau. Dort bereite man sich auf ein mögliches Übertreten der Flammen vor. Einsatzleiter Philipp Krüger.
2: Aktuell steht der Wind noch sehr günstig, sodass die Bereiche im Monschauer Raum nicht im Gefahrenbereich liegen. Sollte sich jedoch nach Wetterprognosen der Wind drehen, könnte es hier zum Gefahrenbereich kommen, den wir zurzeit vorbereiten, um hier einen großmöglichen Puffer an Zeit zu gewinnen.
1: Einsatzleiter Philipp Krüger. Vorsichtiges Aufatmen dagegen 20 Kilometer weiter in Hürtgenwald in der Eifel. Die Lage beim dortigen Waldbrand hat sich weiter etwas entspannt. Am Abend konnten die Anwohner des evakuierten Ortsteils Gai zurück in ihre Häuser. Komplett gebannt ist die Gefahr dort aber noch nicht. Schockmoment am Münchner Flughafen. Nach einem Zwischenfall wurde am Nachmittag eine Start- und Landebahn zeitweise gesperrt. Mittlerweile läuft der Betrieb wieder normal.
3: Kurz nach dem Start war die Maschine von Vietnam Airlines am Nachmittag wieder nach München zurückgekehrt. Am Flugzeug wurden Schäden an Reifen und Fahrwerk festgestellt. Weil es nicht mehr selbst rollen konnte, wurde es in einen Hangar geschleppt. Auf dem Rollfeld mussten Reifenteile eingesammelt und Schäden an der Fahrbahn repariert werden. Wie es zu dem Zwischenfall kam, ist noch unklar. Aus München, Julia Wasilkow.
1: Hurricane Lala hat auf Hawaiis größter Insel Big Island für zerstörerische Winde und massive Niederschläge gesorgt. Infolge des Sturms fiel dort in mehr als 63.000 Haushalten der Strom aus. Örtliche Medien berichten auf der Insel von umgestürzten Bäumen, Straßensperren und Überschwemmungen. Laut dem US-Hurricane-Zentrum drohen auch auf anderen Inseln wie Maui oder Lanai orkanartige Böen und Starkregen. Und zum Sport. Amanal Petros ist erstmals Marathon-Europameister. Der WM-Zweite gewann in Birmingham das Rennen mit einem Meisterschaftsrekord von 2 Stunden, 9 Minuten und 11 Sekunden. Zum Wetter, die Vorhersage des Deutschen Wetterdienstes. Heute im Osten und Südosten gebietsweise schauerartige Regenfälle, vereinzelt gewittrig. Ab dem Nachmittag zunächst Auflockerungen, später dann vom Saarland bis ins Erzgebirge neue Schauer und Gewitter, lokal Unwetter. Sonst meist trocken bei 20 bis 27 Grad in der Nordhälfte, im Süden erneut schwül heiße 28 bis 33 Grad. Morgen in der Südhälfte nass und mit 26 Grad maximal nicht mehr ganz so warm.
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4: Um kurz nach 12 am Sonntagmittag. Hallo, ich grüße Sie. Ja, die einen frühstücken noch, andere stehen schon in der Küche und bereiten das Mittagessen zu. Schön, dass wir dabei sein dürfen. Und dafür möchten wir uns bei Ihnen bedanken und wollen Ihnen im nächsten Jahr Ihren absoluten Traumurlaub schenken. Also einen Urlaub, den man sich vielleicht nicht leisten kann oder einen Urlaub, der so abenteuerlich ist, dass man sich den vielleicht gar nicht traut, der einem aber trotzdem immer wieder mal im Kopf rumschwirrt. Ob das nun Helikopter-Skiing in Kanada ist oder Löwenjagd in Afrika, ganz egal. Lassen Sie uns an Ihren Reiseträumen einfach teilhaben und schreiben Sie uns auf radiopaloma.de. Wir sind wirklich schon sehr gespannt. Los geht's in die Mittagsstunde jetzt mit den Rodensteinern.

Hendrik Bruch auf Radio Paloma, 100% deutscher Schlager. Solange ich noch träumen kann. Und genau das ist ja unser Thema bezogen auf den Urlaub. Und für alle, die ihren Traumurlaub in Oberbayern machen würden, haben wir gleich einen Reisetipp.

0: Schönen Sonntagmittag mit Radio Paloma, 100% deutscher Schlager. Wer an Oberbayern denkt, hat oft sofort den Chiemsee, den Königssee oder die Zugspitze vor Augen. Dabei gibt es in der Region viele besondere Orte, die deutlich weniger bekannt sind und gerade deshalb ihren ganz eigenen Charme haben. Die Initiative Geh Heimatorte macht genau solche Geheimtipps sichtbar. Was sich dahinter genau verbirgt, das erklärt uns jetzt Stefanie Reichert von Tourismus Oberbayern München.
1: Bei unseren Geheimatorten geht es weniger um klassische Geheimtipps, sondern um das Gefühl von Heimat. Also Orte, an denen man einfach runterkommt, die besonders sind, ohne laut zu sein und an denen man sich verbunden fühlt. Es können Wege durch die Natur sein, charmante Orte oder Plätze, die eine Geschichte erzählen. Die Idee ist, Oberbayern nochmal neu zu entdecken und dabei vielleicht seinen ganz persönlichen Lieblingsort zu finden.
0: Was macht denn die eher unbekannten Orte in Oberbayern so besonders?
1: Ich glaube, das Besondere ist das ganz ehrliche Gefühl von Oberbayern. Also Orte, die wirklich authentisch sind und davon haben wir hier ganz viele, wo man die Region wirklich spürt, in der Landschaft, in kleinen Orten oder auf ruhigen Wegen. Es geht dabei weniger um das große Highlight, sondern um die vielen kleinen Momente, die einen Ausflug letztlich auch besonders machen.
0: Vielen Dank an Stefanie Reichert von Tourismus Oberbayern München.
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Radio Paloma 100% deutscher Schlager. Jetzt mit Beatrice Egli, die ja immer ein gern gesehener Gast in den großen TV-Shows ist. Sie hat auch schon ihren nächsten Einsatz, und zwar in der Giovanni Zarella Show am 19. September bei Kleine Stars ganz groß wird sie mit den

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0: Andrea Berg auf Radio Paloma, 100% deutscher Schlager. Das kann uns keiner nehmen. Die neuen deutschen Schlager bei uns immer zuerst. Und in wenigen Minuten gibt's bei uns die 13 Uhr Nachrichten. Und in der nächsten Stunde gibt's dann diesen Kulthit von Gigi Anderson.
1: 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In Richtung Sonne einfach abzubiegen.
0: Gleich danach hören wir DJ Herzbeat zusammen mit Annemarie Alfeld und ihrem neuen Hit.
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1: Ich bin Diana Kramer. Die Gefahrenlage in Monschau an der belgischen Grenze hat sich nach Einschätzung der Feuerwehr leicht entspannt. Wir fahren zurück, sagte Einsatzleiter Philipp Krüger der dpa. Schon in der Nacht habe man einen Großteil der Einsatzkräfte wieder abgezogen. Aktuell sei man noch mit 20 Personen auf Reserve vor Ort. Die Feuerfront im belgischen Hohenfenn ist nahe an die deutsche Grenze herangekommen. Die Stadt Monschau hatte rund 5000 Bewohner gestern vorsorglich gebeten, sich auf eine Evakuierung einzustellen. Monschau liegt nur rund 2 Kilometer von der Grenze entfernt. Immer mehr Menschen aus Syrien wird in Deutschland der Status als Flüchtling wieder aberkannt. Das teilte die Bundesregierung auf eine Anfrage der Linksfraktion mit. Die Zahlen sind im ersten Halbjahr deutlich gestiegen.
2: Bei fast jedem vierten Flüchtling aus Syrien, der überprüft wurde, ist der Schutzstatus zurückgenommen oder widerrufen worden. Das passiert vor allem dann, wenn sich die Lage in der Heimat ändert. Nach dem Sturz von Machthaber Assad sind viele Geflüchtete freiwillig zurückgekehrt. Auch gibt es seitdem deutlich weniger, die in Deutschland Asyl beantragen. Allerdings, die Sicherheitslage in Syrien ist in einigen Gebieten noch angespannt. Andere sind vom Krieg ziemlich zerstört. Auch deshalb werden derzeit kaum Menschen nach Syrien abgeschoben, auch wenn ihr Schutzstatus wegfällt. Thomas Brock, Nachrichtenredaktion.
1: Russland und die Ukraine haben sich erneut gegenseitig mit Angriffen überzogen. Moskaus Bürgermeister sprach bei Telegram von einer der größten Angriffswellen aus Kiew. Rund 600 Drohnen sollen auf die russische Hauptstadt abgefeuert worden sein. Der Großteil konnte abgewehrt oder zerstört werden. Der ukrainische Präsident Zelensky sprach von mindestens 3 Toten durch russische Angriffe. Damit zum Sport, und da gab es die nächste Medaille für das deutsche Team bei der Leichtathletik-EM in Birmingham. Am letzten Tag holte Amanal Petros Gold im Marathon. Der WM-Zweite gewann das Rennen in 2 Stunden, 9 Minuten und 11 Sekunden.
3: Kurz vor dem Ziel schnappt sich Petros eine Deutschlandfahne aus dem Publikum und läuft damit über die Ziellinie. Völlig verdient gewinnt der Mann von Hannover 96 den anspruchsvollen Marathon und sorgt für die 17. deutsche Medaille bei dieser EM. Thomas Bremser, Sportredaktion.
1: Am Abend stehen dann die letzten EM-Entscheidungen an, unter anderem im Stabhochsprung der Männer und im Weitsprung der Frauen. Zum Wetter, die Vorhersage des Deutschen Wetterdienstes. Heute im Osten und Südosten gebietsweise schauerartige Regenfälle, vereinzelt gewittrig. Ab dem Nachmittag zunächst Auflockerungen, später dann vom Saarland bis ins Erzgebirge neue Schauer und Gewitter, lokal Unwetter. Sonst meist trocken bei 20 bis 27 Grad in der Nordhälfte, im Süden erneut schwül heiße 28 bis 33 Grad. Morgen in der Südhälfte nass und mit 26 Grad maximal nicht mehr ganz so warm.
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4: Um kurz nach 13 Uhr, hallo, ich grüße Sie, wünsche Ihnen einen schönen Sonntagmittag. Die Sommerferien neigen sich zwar vielerorts dem Ende entgegen und für viele heißt das, der Urlaub ist vorbei, aber wir wollen Ihnen nächstes Jahr Ihren Traumurlaub schenken und deswegen wollen wir von Ihnen wissen, wie sieht denn Ihr absoluter Traumurlaub aus? Beauty-Urlaub auf einer asiatischen Wellnessfarm vielleicht oder ein Trip durch den Westen der USA oder Japan kennenlernen oder mal nach Finnland fahren? Vielleicht auch surfen auf Hawaii. Es gibt so viele tolle Orte auf der Welt, die man noch nicht gesehen hat. Also verraten Sie uns Ihre Sehnsuchtsorte. Wie sieht Ihr absoluter Traumurlaub aus? Erzählen Sie es uns auf radiopaloma.de. Wir sind schon sehr gespannt. Ich habe gleich Roland Kaiser für Sie nach Helene Fischer jetzt mit Te Quiero.

Radio Paloma 100% deutscher Schlager am Sonntag. Es sind wieder einige neue Kinofilme am letzten Donnerstag angelaufen. Wenn man gleich am Donnerstag ins Kino geht, dann muss man ja mit einigem Gedränge rechnen. Aber nach ein paar Tagen ist es eher relativ entspannt. Warum ich das sage? Weil ich gleich ein paar Kinotickets will.

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0: DJ Herzbeat und Annemarie Eifeld auf Radio Paloma, 100% deutscher Schlager. Verlieb dich nicht in einen Heartbreaker. Die neuen deutschen Schlager bei uns immer zuerst. Und zu den neuen Kinofilmen, die diese Woche angelaufen sind, gehört der Streifen The End of Oak Street. Ein ultra spannender Dinosaurier-Action-Blockbuster mit Anne Hathaway und Ewan McGregor, die in dem Film ein typisches Vorstadt-Ehepaar spielen, das mit seinen Kindern einen echt abgefahrenen Mystery-Trip erlebt. Mein Kollege Mario Hartwig hat den Film schon gesehen.
1: Denise und Greg wohnen in den 1980er Jahren mit ihren zwei Kindern in der Oak Street, in der sie eines Tages über ein mysteriöses Phänomen sprechen.
2: Hat noch jemand heute Nacht dieses komische Licht gesehen?
3: Welches komische Licht?
2: Der Wind hat wie verrückt geweht. Starbuck ist ausgerastet und hat gebellt.
4: Vielleicht ein Scheinwerfer von einem Hubschrauber.
5: Oder ein UFO. Aliens.
6: Hör auf, Dad.
1: Doch dann merken sie, dass sie weder Wasser noch Elektrizität haben.
3: Ja, wie es aussieht, ist das ganze Viertel ohne Strom.
1: Und ihr Auto den Geist aufgegeben hat.
5: Wir kommen nicht weg.
1: Außerdem hören sie plötzlich komische Geräusche.
2: Was war das?
1: Und werden kurz darauf von hungrigen Dinosauriern angegriffen, vor denen sie gerade noch flüchten können.
2: Mom!
7: Du musst da raus! Auf!
8: Verdammt nochmal, was ist hier los?
7: Geh sie rein! Sofort!
3: Wie ist sowas überhaupt möglich?
9: Ich glaube, dass unsere Nachbarschaft, unser Haus, unsere ganze Straße bewegt wurde.
1: Und zwar, wie sich herausstellt, zurück in eine andere Zeit. An einen für die Familie völlig fremden Ort, wo man nur überleben kann, wenn man eng zusammenhält.
2: Was sollen wir jetzt machen?
9: Sammelt Vorräte. Schnappt euch alles, was sich als Waffe eignet.
2: Oh mein Gott!
3: Wir überleben das. Gott lässt uns hier ganz sicher nicht sterben.
9: Greg, du gehst nur an Weihnachten in die Kirche und jetzt erzählst du den Kindern, dass Gott uns hilft?
4: Was ist mit den Menschen, die da draußen gefressen werden?
0: Wie es weitergeht mit der Familie, erfährt man aktuell im Kino in The End of Oak Street. 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

Radio Paloma, 100% deutscher Schlager. Die Rückreisewelle rollt. Heute Nachmittag soll es ja besonders eng werden auf den Autobahnen. Ich wünsche allen Betroffenen ganz viel Geduld.

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Mitch Keller auf Radio Paloma, 100% deutscher Schlager. Gleich gibt's die Nachrichten um 14 Uhr. In der nächsten Stunde gibt's dann diesen Kulthit von Leonard. Achim Petri ist auch dabei mit seinem aktuellen Hit. Ich bedanke mich fürs Zuhören, wünsche Ihnen einen wunderschönen Nachmittag mit Carolina Kolodziej. Sie ist gleich nach den Nachrichten für Sie da. Tschüss!

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1: Ich bin Babit Büchner. Vorsichtiges Aufatmen in Monschau. Die Feuerwehr fährt ihren Einsatz dort zurück, weil sich die Lage entspannt hat. Allerdings ist der Waldbrand im belgischen Hohenfenn nahe an die deutsche Grenze herangekommen.
2: Die Feuerfront ist aktuell noch etwa 1,5 Kilometer von der Grenze entfernt, aber die Einsatzkräfte gehen aktuell davon aus, dass der größte Brand in der belgischen Geschichte nicht übergreifen wird. Allerdings belastet der Brandrauch die Luft in einigen Orten, deshalb sollten die Bewohner den Tag lieber woanders verbringen. Die Löscharbeiten im benachbarten Hürtgenwald laufen noch. Dabei geht es vor allem darum, die Glutnester einzudämmen. Es gibt aber keine offenen Flammen mehr. Thomas Bremser, Nachrichtenredaktion.
1: Die SPD macht in der schwarz-roten Koalition Druck für eine bessere Anpassung an Extremwetterlagen. Sie will eine Grundgesetzänderung für einen besseren Schutz vor Hitze, Niedrigwasser und weiteren Folgen des Klimawandels auf den Weg bringen. In einem gemeinsamen Papier der Bundesminister ist die Rede von einer neuen Gemeinschaftsaufgabe Klimaanpassung und Naturschutz. Die Ukraine hat Russland erneut mit Drohnen angegriffen. Moskaus Bürgermeister spricht von einer der größten Angriffswellen aus Kiew. Rund 600 Drohnen sollen auf die russische Hauptstadt abgefeuert worden sein. Der Großteil konnte abgewehrt oder zerstört werden.
3: Es gibt erneut mehrere Opfer in der Zivilbevölkerung nach den ukrainischen Drohnenschlägen. Hier in Moskau meldete Bürgermeister Sobjanin die ganze Nacht über Angriffe. Im Moskauer Gebiet ging ein Logistikzentrum des Online-Versandhändlers Wildberries in Flammen auf. Mehrere zivile Objekte, darunter zahlreiche Wohnhäuser und eine Schule, wurden beschädigt. Auch im Süden Russlands gab es Tote. Russland wiederum griff die Ukraine mit Raketen und Drohnen an. Auch dort gab es mehrere Opfer. Aus Moskau, Ulf Mauder.
1: Und zum Sport. Es gibt eine weitere Medaille für das deutsche Team bei der Leichtathletik-EM. Am letzten Tag holte Amanal Petros Gold im Marathon. Er gewann das Rennen in 2 Stunden, 9 Minuten und 11 Sekunden. Am Abend stehen dann die letzten EM-Entscheidungen in Birmingham an, unter anderem im Stabhochsprung der Männer und im Weitsprung der Frauen. Das Wetter. Die aktuelle Vorhersage des deutschen Wetterdienstes. In der Südhälfte werden es heute nochmal schwülheiße 28 bis 33 Grad. Es gibt dazu am Nachmittag aber kräftige Schauer und Gewitter. Ansonsten pendeln sich die Temperaturen zwischen 20 und 27 Grad ein. Im Norden und in großen Teilen der Mitte bleibt es dabei trocken. Die große Hitze ist damit erstmal vorbei. Auch die neue Woche startet mit Wolkenschauern und Gewittern, vor allem im Süden, bei nur noch 20 bis 26 Grad höchstens.
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4: Einen wunderschönen Sonntagnachmittag um kurz nach 14 Uhr. Für viele gehen ja die Sommerferien langsam zu Ende. Und damit heißt es natürlich auch, wie immer, den Koffer auspacken und so langsam zurück in den Alltag. 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

0: Sie hören Radio Paloma, 100% deutscher Schlager am Sonntagnachmittag. Kennen Sie diese Geschichten, bei denen man sich immer denkt, dass die Natur ihren Job wirklich am besten von alleine macht? Also in der Schweiz, da hat ein Biber ein ganzes Naherholungsgebiet umgestaltet und den Naturschützern somit richtig viel Geld gespart. Er hat nämlich einen Damm gebaut und damit Waldflächen überflutet. Dadurch entstanden dann neue Bäche und Lebensräume für Tiere und Pflanzen. Aber hätte man das alles künstlich angelegt, dann hätte es mehr als 1 Million Franken gekostet. Und das Ganze ist natürlich jetzt gerade im Sommer besonders praktisch, denn genau diese Feuchtgebiete, die speichern Wasser und können dann der Natur auch bei längeren Trockenperioden ganz schön aushelfen. Aber man muss dazu sagen, der Biber ist nicht wirklich unkompliziert, denn wenn vielleicht einer seiner Dämme doch mal geöffnet werden muss, tja, dann baut der Biber einfach innerhalb von ganz weniger Nächte den wieder auf. Also da lässt sich offenbar jemand nur sehr ungern in seine Arbeit reinreden.
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Sabrina Sänger mit ihrem neuen Titel Grenzenlos. Moderner Schlager über eine Liebe, die einfach keine Grenzen kennt und natürlich auch zum Tanzen einlädt. Die neuen deutschen Schlager, die hören Sie bei uns immer zuerst.

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0: Andrea Berg hier auf Radio Paloma, 100% deutscher Schlager. Gleich ist es 15 Uhr, dann kommen hier die Nachrichten und danach hören wir Claudia Jung und Rosanna mit diesem Kultschlager. Sowie den neuen Titel von Pia Sophie.
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0: Noch mehr Abwechslung, die gibt es jetzt mit Semino Rossi, Dich zu lieben ist schön. Und diesen Titel, den gibt es auch in unserem Subchannel Kuschelschlager. Ganz einfach zu finden auf radiopaloma.de oder noch einfacher in der kostenlosen Radio Paloma App.

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1: Ich bin Babit Büchner. Die SPD macht innerhalb der Bundesregierung Druck für einen besseren Schutz vor Hitze und weiteren Folgen des Klimawandels. Es brauche eine Kraftanstrengung des gesamten Staates, heißt es in einem gemeinsamen Papier der SPD-geführten Ministerien.
2: Bund, Länder, Städte und Gemeinden müssen an einem Strang ziehen beim Klimaschutz. Das ist im deutschen System aber gar nicht so einfach. Dafür müsste das Grundgesetz geändert werden. Etwa damit der Bund Dinge mitfinanzieren kann, die eigentlich in den Händen der Kommunen liegen. Mehr Hitzeschutz in Kliniken oder mehr Grün in Städten. Die SPD-Minister schlagen außerdem einen nationalen Hitzeaktionsplan vor. Allein in diesem Jahr hat die starke Hitze zu mehr als 12.000 Toten geführt. Deutlich mehr als sonst in ganzen Jahren. Thomas Bremser, Redaktion.
1: Vorsichtiges Aufatmen in Monschau. Die Feuerwehr fährt ihren Einsatz dort zurück, weil sich die Lage entspannt hat. Einsatzleiter Philipp Krüger sagte am Morgen:
3: Aktuell steht der Wind noch sehr günstig, sodass die Bereiche im Monschauer Raum nicht im Gefahrenbereich liegen.
1: Das Brandareal im belgischen Hohenfenn reicht nah an Monschau auf deutscher Seite heran. Momentan sei aber keine Evakuierung geplant, heißt es von der Stadt. Bei einem Unfall mit einem Reisebus aus Polen sind in Ungarn 12 Menschen ums Leben gekommen. Fast 50 weitere wurden zum Teil schwer verletzt, teilte der ungarische Rettungsdienst mit. Der Bus war von der Fahrbahn abgekommen und in den Straßengraben gestürzt. Nach ersten Erkenntnissen der Polizei war der Fahrer am Lenkrad eingeschlafen. Er wurde festgenommen. Nach Medienberichten waren 14 Rettungswagen im Einsatz, um die Verletzten zu bergen. Und zum Sport. Es ist die 5. deutsche Goldmedaille bei

0: Das Wetter. Die aktuelle Vorhersage des Deutschen Wetterdienstes. In der Südhälfte werden es heute nochmal schwülheiße 28 bis 33 Grad. Es gibt dazu am Nachmittag aber kräftige Schauer und Gewitter. Ansonsten pendeln sich die Temperaturen zwischen 20 und 27 Grad ein. Im Norden und in großen Teilen der Mitte bleibt es dabei trocken. Die große Hitze ist damit erstmal vorbei. Auch die neue Woche startet mit Wolkenschauern und Gewittern, vor allem im Süden, bei nur noch 20 bis 26 Grad höchstens.
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2: Schön, dass Sie kurz nach 15 Uhr dabei sind. Vielleicht genießen Sie auch gerade den Sonntag ganz entspannt zu Hause oder sind doch unterwegs, vielleicht sogar auch noch im Urlaub. Für ein bisschen Urlaubsgefühl im Radio ist jedenfalls gut gesorgt. Und zwar jetzt mit Nick P., das Meer, der Wind und du.

Wolfgang Ziegler mit Das Beste an mir hier auf Radio Paloma, 100% deutscher Schlager. Ja, Hund oder Katze gehören ja für viele von uns einfach zur Familie. Aber was ist denn, wenn plötzlich eine ganz hohe Tierarztrechnung kommt? Wie sie sich davor absichern können? Dazu gibt es gleich wertvolle Tipps. Vorher hören wir Claudia Jung und Rosanna mit Domani l'amore vincerà.

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0: Pia Sophie mit ihrem neuen Titel Ein Kuss ohne Liebe hier auf Radio Paloma, 100% deutscher Schlager. 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Sie warten vor der Tür, begrüßen uns nach der Arbeit oder sorgen auf einfach nur für gute Laune. Unsere Haustiere, ja, die sind für viele treue Begleiter im Alltag. Aber wenn unser Hund, Katze und Co. krank werden, können die Behandlungen ja natürlich sehr schnell teuer werden. Und damit die Tierarztkosten dann nicht zur finanziellen Herausforderung werden, lohnt sich natürlich eine Tierversicherung. Und darüber sprechen wir jetzt mit Ricarda Gürne von Das Futterhaus. Hallo.
1: Hallo.
0: Warum ist das Thema Tierversicherung so wichtig?
1: Tierarztkosten sind in den vergangenen Jahren deutlich gestiegen. Das heißt, die Kosten für Routineuntersuchungen, Impfungen, Wurmkuren und andere haben die meisten Tierhalter einkalkuliert. Aber die Summen, die entstehen, wenn eine OP oder eine längere Behandlung notwendig wird, werden ganz häufig unterschätzt.
0: Und welche Behandlungen sind es dann genau, die so richtig teuer werden können?
1: Besonders Operationen natürlich mit Vor- und Nachsorge, mit längeren Klinikaufenthalten oder auch die Behandlung chronischer Erkrankungen schlagen häufig kräftig zu Buche. In diesen Fällen können die Kosten durchaus in den vierstelligen Bereich gehen.
0: Und warum ist eine Tierversicherung gerade auf lange Sicht sinnvoll?
1: Eine Tierkrankenversicherung hilft dabei, unerwartete Ausgaben besser planbar zu machen. Je nach Tarif werden die Kosten für Tierarztbesuche, Medikamente, Impfungen, Operationen und Klinikaufenthalte übernommen. Und wer einfach nur große Eingriffe absichern möchte, findet mit einer OP-Versicherung eine ganz gute Möglichkeit. Die ist in der Regel günstiger und bietet dennoch Schutz bei den ganz großen finanziellen Risiken.
0: Wenn ich mich also dazu entschlossen habe, eine Tierversicherung abzuschließen, worauf kommt es denn bei der Wahl der Versicherung an?
1: Wie bei jeder anderen Versicherung auch, lohnt sich ein ganz genauer Blick auf die Leistungen. Wichtig ist zum Beispiel, welche Behandlungen übernommen werden, wie hoch ein möglicher Eigenanteil ausfällt. Auch Wartezeiten, Kündigungsfristen gehören in den Vergleich. Unser Kooperationspartner, die Hanse Merkur, bietet beispielsweise ganz unterschiedliche Pakete an. Und dann kann man selbst schauen, welche Lösung am besten passt. Es hängt in der Regel von meinem Tier ab, von meinen gewünschten Leistungen und dem verfügbaren Budget natürlich.
0: Was würden Sie sagen, gibt es denn einen bestimmten besten Zeitpunkt, um eine Versicherung abzuschließen?
1: Am besten kümmert man sich um eine Tierversicherung, solange das Tier gesund und munter und jung ist. Dann sind die Konditionen in der Regel günstiger. Grundsätzlich gilt, wer ein Haustier aufnimmt, sollte unvorhergesehene Tierarztkosten immer mit bedenken. Krankheiten oder auch Unfälle können ja leider jedes Tier treffen. Und da kann eine gute Absicherung die medizinische Versorgung des Vierbeiners sicherstellen und auch vor großen finanziellen Belastungen schützen.
0: Ricarda Gürne von Das Futterhaus, vielen Dank.
1: Gerne.
0: Weitere Informationen rund um das Thema Tierversicherung finden Sie auch auf futterhaus.de.
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Schönes Wochenende mit Radio Paloma. 100% deutscher Schlager am Tag der Bratwurst. Sie haben richtig gehört. Diesen verdanken wir ausgerechnet den USA, denn dort feiert man die deutsche Spezialität so sehr, dass sie einen eigenen Ehrentag bekommen hat. Und die älteste schriftlich erwähnte Bratwurst

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0: Radio Paloma 100% deutscher Schlager mit Julian Reim. Gleich haben wir die 16 Uhr Nachrichten mit all dem, was heute wichtig ist. Und danach gibt es unter anderem diesen aktuellen Titel von Kerstin Ott.
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0: Sowie auch diesen Kultschlager von Brunner und Brunner.
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0: Bis es soweit ist, hören wir Mary Rose mit Ich hab den Glauben an dich nie verloren aus dem Jahr 1980. Und mehr Kultschlager wie diese, die gibt es natürlich rund um die Uhr in unserem Kultschlager-Subchannel auf radiopaloma.de oder in der kostenlosen Radio Paloma App.

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1: Ich bin Babette Büchner. Die SPD macht Druck für bessere Vorkehrungen zum Schutz vor Hitze und weiteren Folgen des Klimawandels. Dafür brauche es eine gesamtstaatliche Kraftanstrengung, heißt es in einem Papier von SPD-geführten Ministerien. Noch in dieser Wahlperiode solle dafür auch eine Grundgesetzänderung auf den Weg gebracht werden. Die CDU hat aber schon Skepsis deutlich gemacht. Trotz des großen Waldbrands in Belgien ist in der grenznahen Stadt Monschau aktuell keine Evakuierung vorgesehen. Das erklärte eine Stadtsprecherin. Die Feuerfront im belgischen Hohenfenn befindet sich weniger als 2 Kilometer von der deutschen Grenze entfernt.
2: Auch wenn die Flammen nicht weit weg sind, geht man in Monschau aktuell nicht davon aus, dass die Stadt in Gefahr ist, weil der Brand wohl nicht auf deutsches Gebiet übergreifen wird. Trotzdem wird den Bewohnern von 2 Ortsteilen empfohlen, ihr Haus oder ihre Wohnung vorübergehend zu verlassen, weil dort viel schädlicher Rauch aus Belgien hinziehen könnte. Der Brand im Hürtgenwald in der Eifel ist derweil gut unter Kontrolle. Nur einige Glutnester sollen dort noch gelöscht werden. Thomas Bock, Nachrichtenredaktion.
1: Und zum Sport. Nächste Medaille für das deutsche Team bei der Leichtathletik-EM in Birmingham. Am letzten Tag holte Amanal Petros Gold im Marathon. Er gewann das Rennen in 2 Stunden, 9 Minuten und 11 Sekunden.
3: Kurz vor dem Ziel schnappt sich Petros seine Deutschlandfahne aus dem Publikum und läuft damit über die Ziellinie. Völlig verdient gewinnt der Mann von Hannover 96 den anspruchsvollen Marathon und sorgt für die 17. deutsche Medaille bei dieser EM. Petros wurde in Eritrea geboren, flüchtete schon als Kind mit seiner Familie und landete als Jugendlicher in Bielefeld. Ihm tue jetzt alles weh, sagte der 31-Jährige in der ARD. Jetzt wolle er sich erholen mit 1, 2 oder 3 Gläsern Rotwein. Thomas Bremser, Nachrichtenredaktion.

0: und Dresden und Darmstadt trennten sich 1:0. Das Wetter. Die aktuelle Vorhersage des Deutschen Wetterdienstes. In der Südhälfte werden es heute nochmal schwülheiße 28 bis 33 Grad. Es gibt dazu am Nachmittag aber kräftige Schauer und Gewitter. Ansonsten pendeln sich die Temperaturen zwischen 20 und 27 Grad ein. Im Norden und in großen Teilen der Mitte bleibt es dabei trocken. Die große Hitze ist damit erstmal vorbei. Auch die neue Woche startet mit Wolkenschauern und Gewittern, vor allem im Süden, bei nur noch 20 bis 26 Grad höchstens.
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2: Um kurz nach 16 Uhr. Schön, dass Sie Ihren Sonntagnachmittag hier verbringen. Und weil sich die Sommerferien vielerorts ja gerade so langsam dem Ende zuneigen, schauen wir einfach schon mal auf den nächsten Urlaub. 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

Brunner und Brunner mit Schenk mir diese eine Nacht hier auf Radio Paloma, 100% deutscher Schlager. Beim Online-Dating gibt es jetzt eine große Veränderung. Also wer künftig den ersten Schritt machen darf und was dahinter steckt, das hören Sie gleich. Vorher Daniel Johnson mit Weekend.

0: Sie hören Radio Paloma, 100% deutscher Schlager am Sonntagnachmittag. Und jetzt geht es um das Thema Liebe. Ich muss ja gestehen, dass ich meinen Partner noch ganz altmodisch in der Schule kennengelernt habe und kenne deswegen die ganzen Dating-Apps nicht wirklich. Ich verfolge das nur so ein bisschen bei Freunden mit und habe mich aber letztens gewundert. Es geht nämlich um Bumble. Da gibt es eine Neuerung. Es war ja eigentlich seit dem Start der App 2014 genau das Markenzeichen, dass nach einem sogenannten Match die Frau den ersten Schritt machen musste. Also sie war diejenige, die erste Nachricht rausschicken konnte. Seit dem 11. August ist aber jetzt damit offiziell Schluss. Also jetzt dürfen weltweit beide Seiten das Gespräch beginnen. Und Bumble sagt dazu, dass sich das Datingverhalten einfach verändert hat. Zwar fühlt sich laut einer Umfrage mehr als die Hälfte der Frauen wohler, wenn sie selbst entscheiden können, wie so ein Gespräch beginnt. Aber gerade jüngere Frauen finden es wohl auch gut, wenn der Mann den ersten Schritt machen kann. Ja, noch etwas wird aber auch entspannter, denn für die Antwort hat man künftig statt 24 Stunden insgesamt 72 Stunden Zeit zu antworten. Und wer weiß, vielleicht nimmt es ja so ein bisschen den Druck aus der Partnersuche raus. Aber ob es dann wirklich auch am Ende häufiger zu den großen Matches fürs Leben führt, das muss sich natürlich noch zeigen.
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Sommerfeeling von Beatrice Egli hier auf Radio Paloma, 100% deutscher Schlager. 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

0: Andreas Martin mit seinem neuen Titel Eng umschlungen. Hier auf Radio Paloma 100% deutscher Schlager. Denken Sie daran, die neuen deutschen Schlager, die gibt es bei uns immer zuerst. Es ist kurz vor 17 Uhr. Das bedeutet gleich irgendwie die Nachrichten mit den wichtigsten aus Deutschland und der Welt. Und danach freuen Sie sich schon auf diesen Kultschlager hier von Andrea Berg.
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0: Sowie auch den neuen Titel von Dennis Willens. 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
1: Ich bin Babette Büchner. Die SPD macht innerhalb der Bundesregierung Druck für einen besseren Schutz vor Hitze und weiteren Folgen des Klimawandels. Es brauche eine Kraftanstrengung des gesamten Staates, heißt es in einem gemeinsamen Papier der SPD-geführten Ministerien.
2: Bund, Länder, Städte und Gemeinden müssen an einem Strang ziehen beim Klimaschutz. Das ist im deutschen System aber gar nicht so einfach. Dafür müsste das Grundgesetz geändert werden. Etwa damit der Bund Dinge mitfinanzieren kann, die eigentlich in den Händen der Kommunen liegen. Mehr Hitzeschutz in Kliniken oder mehr Grün in Städten. Die SPD-Minister schlagen außerdem einen nationalen Hitzeaktionsplan vor. Allein in diesem Jahr hat die starke Hitze zu mehr als 12.000 Toten geführt. Deutlich mehr als sonst in ganzen Jahren. Thomas Bremser, Nachrichtenredaktion.
1: Trotz des großen Waldbrands in Belgien ist in der grenznahen Stadt Monschau aktuell keine Evakuierung vorgesehen. Das erklärte eine Stadtsprecherin. Die Feuerfront im belgischen Hohenfenn befindet sich weniger als 2 Kilometer von der deutschen Grenze entfernt.
3: Auch wenn die Flammen nicht weit weg sind, geht man in Monschau aktuell nicht davon aus, dass die Stadt in Gefahr ist, weil der Brand wohl nicht auf deutsches Gebiet übergreifen wird. Trotzdem wird den Bewohnern von 2 Ortsteilen empfohlen, ihr Haus oder ihre Wohnung vorübergehend zu verlassen, weil dort viel schädlicher Rauch aus Belgien hinziehen könnte. Der Brand im Hürtgenwald in der Eifel ist derweil gut unter Kontrolle. Nur einige Glutnester sollen dort noch gelöscht werden. Thomas Bock, Nachrichtenredaktion.
1: Nach dem Ätna-Ausbruch kehrt am Flughafen Catania auf Sizilien wieder Normalität ein. Die meisten Ankünfte und Abflüge finden wieder wie geplant statt, zeigt die Webseite des Airports. Einige Flüge, auch nach Deutschland, wurden aber auch heute noch gestrichen. Die Warnstufe für die vulkanische Aktivität war gestern von Rot auf Orange herabgestuft worden. Daraufhin hatte der Flughafenbetreiber den Betrieb wieder aufgenommen. Und zum Sport. Für Wolfsburg gab es den ersten Saisonsieg in der 2. Fußball-Bundesliga. Durch ein spätes Elfmetertor gewann die Mannschaft das Niedersachsen-Duell gegen Hannover mit 1:0. Außerdem gewann Bielefeld sein erstes Heimspiel unter dem neuen Trainer Oliver Kirch. Gegen Aufsteiger Energie Cottbus stand es am Ende 3:0. Dresden und Darmstadt trennten sich 1:0. Das Wetter, die aktuelle Vorhersage des Deutschen Wetterdienstes. Heute Abend und in der Nacht gibt es im Süden weiter kräftige Schauer und Gewitter. Auch an der Nordsee und im Westen kann es nass werden. Die Temperaturen fallen heute Nacht auf Werte zwischen 18 und 10 Grad.

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Es gibt neue Regeln bei Heizungstausch. Seit Juli hat sich nämlich bei den staatlichen Zuschüssen so einiges geändert. Was Sie jetzt also bei Förderung und Antrag beachten müssen, das klären wir gleich. Vorher Andrea Berg.

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0: Dennis Wilms mit seinem neuen Titel Träum von dir hier auf Radio Paloma. 100% deutscher Schlager, denn denken Sie daran, die neuen deutschen Schlager, die hören Sie bei uns immer zuerst. Zum 21. Juli wurde die Bundesförderung für effiziente Gebäude, also kurz die BEG, reformiert. Doch was genau bedeutet das nun für die staatlichen Zuschüsse bei Heizungstausch und was müssen wir bei der Beantragung beachten? Das frage ich jetzt Henning Schulz von Stiebel Iltron. Hallo.
1: Hallo.
0: Erst einmal, was genau hat sich seit dem 21. Juli in Bezug auf das BEG geändert?
1: Ach, es wird oft gesagt, die Förderung wäre grundsätzlich gekürzt worden. Das ist nicht ganz so. Sie ist teilweise gekürzt worden, das ist korrekt. Aber manche Antragsteller können sogar mehr Geld bekommen als vorher. So ist zum Beispiel der Höchstfördersatz, den ich bekommen kann von den Installationskosten, für einige auf bis zu 80% angestiegen, von vorher 70. Für einige gelten immer noch die 70%.
0: Das heißt, ich kann 80% bzw. 70% der Kosten der Maßnahme vom Staat zurückbekommen?
1: Hängt ein bisschen davon ab, wie die persönliche Situation ist. Es gibt die Grundförderung mit 30% und dann gibt es noch weitere Prozentsätze, je nachdem, wie viel zu versteuerndes Einkommen ich habe und was ich bisher für eine Heizung hatte. So kann ich insgesamt auf 46% oder 70% oder eben maximal auf 80% kommen. Und diese Prozentzahl, diese 70% oder 80%, die berechnen sich dann anhand der maximal förderfähigen Investitionssumme und die ist abgesunken von 30.000 auf 28.000 Euro. Man kann also bis zu 80% von 28.000 Euro als Zuschuss bekommen.
0: Okay, wer profitiert dann also besonders von den BEG-Änderungen?
1: Rentner profitieren besonders und Familien, insbesondere wenn ein minderjähriges Kind im Haushalt lebt, weil das nochmal extra angerechnet wird. Dadurch rutschen viele Haushalte in eine höhere Stufe für staatliche Zuschüsse beim Heizungstausch. Aber ganz wichtig, es geht dabei immer um das zu versteuernde Einkommen.
0: Was genau versteht man unter zu versteuerndes Einkommen?
1: Das zu versteuernde Einkommen ist das, was bei der Steuererklärung tatsächlich berechnet wird. Da wurden Freibeträge abgezogen, Werbungskosten, Sonderbelastungen etc. Gerade mit Kindern liegt das zu versteuernde Einkommen in der Regel sehr deutlich unter dem Jahreseinkommen. Mein Tipp, einfach mal auf den Steuerbescheid schauen. Da steht das zu versteuernde Jahreseinkommen auf jeden Fall drauf.
0: Und wann lohnt sich dann der Einbau so einer Wärmepumpe, um noch von den Fördermitteln zu profitieren können?
1: Also der Wechsel von fossiler Heizung zur Wärmepumpe lohnt sich immer. Wichtig ist, wenn man das vorhat, dass man vielleicht jetzt in den nächsten 6 Monaten den Antrag stellt. Man hat dann auch noch ein bisschen Zeit, den Tausch tatsächlich zu machen und profitiert trotzdem von den jetzt noch gültigen Fördersätzen. Denn ab Februar 2027 schmelzen die ab, aber es gilt für die Berechnung immer der Zeitpunkt des Antrags und nicht der Zeitpunkt des Einbaus. Und man hat dann ein bisschen Zeit für den Einbau.
0: Und brauche ich dazu zwingend einen Energieberater?
1: Ja, den Energieberater braucht man, wenn man nicht nur den reinen Heizungstausch macht, sondern vielleicht auch noch Fenster und Dach und Fassade etc. machen will. Wenn es nur um den Heizungsaustausch geht, dann macht das in der Regel der Sanitär-, Heizungs- oder Elektrofachbetrieb vor Ort. Der kann bei allen Fragen helfen und natürlich auch bei der Beantragung der Förderung. Oder man nutzt schon mal unseren Förderrechner auf der Homepage von Stiebel Iltron, wo man ganz bequem selbst ausrechnen kann, wie hoch die Förderung für einen selbst tatsächlich ausfallen wird.
0: Zum 21. Juli wurde die Bundesförderung für effiziente Gebäude reformiert worden. Mehr Infos dazu sowie den gerade genannten Förderrechner gibt's unter stiebeliltron.de. Vielen Dank, Henning Schulz.
1: Sehr gerne.
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Mariella Milana hier auf Radio Paloma, 100% deutscher Schlager. Es ist mittlerweile kurz vor 18 Uhr. Nach den Nachrichten gibt es deshalb die Wiederholung der Schlager der Woche. Stefan Loll spielt dort die 30 ihrer meist gewünschten Titel. 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
1: Ich bin Babette Büchner. Gute Nachrichten aus NRW. Der Waldbrand im Hürtgenwald ist unter Kontrolle. Das sagte Landrat Ralf Nolten. Auch in Monschau an der belgischen Grenze hat die Feuerwehr ihren Einsatz zurückgefahren. Allerdings ist die Feuerfront im belgischen Hohenfenn nah an die deutsche Grenze herangekommen.
2: Die Feuerfront ist aktuell noch etwa 1,5 Kilometer von der Grenze entfernt, aber die Einsatzkräfte gehen aktuell davon aus, dass der größte Brand in der belgischen Geschichte nicht übergreifen wird. Allerdings belastet der Brandrauch die Luft in einigen Orten, deshalb sollten die Bewohner den Tag lieber woanders verbringen. Thomas Bremser, Nachrichtenredaktion.
1: Die SPD kämpft mit schwachen Umfragewerten und interner Kritik. SPD-Chef Lars Klingbeil hat den Kurs seiner Partei in der schwarz-roten Bundesregierung jetzt verteidigt.
3: An der SPD-Basis rumort es. In den Umfragen geht es eher nach unten und das vor den wichtigen Landtagswahlen im September. Außerdem finden viele, dass sich die Partei in der Koalition nicht genug durchsetzt. Zuletzt wurde deshalb auch die Kritik an den Parteichefs Baas und Klingbeil immer lauter und es gab Rufe nach einem Sonderparteitag. Den lehnt Klingbeil ab und er verteidigt die Kompromisse mit der Union. Die demokratische Mitte dürfe jetzt nicht streiten, sondern müsse das Land auf Vordermann bringen und so auch verhindern, dass die Rechtsextremen die Macht übernehmen. Aus Berlin, Thomas Brockt.
1: Der SPD-Vorstoß für eine Klimagemeinschaftsaufgabe im Grundgesetz stößt bei der CDU auf Skepsis. Unionsfraktionsvize Klaus Mack sagte der Rheinischen Post, im Koalitionsvertrag sei zunächst nur vereinbart worden, die Einführung zu prüfen. Ob dann eine Grundgesetzänderung sinnvoll sei, könne erst ein konkreter Vorschlag zeigen. Man habe aber schon jetzt Instrumente und Mittel, die man unbürokratisch und praxisnah nutzen sollte, etwa aus dem Sondervermögen Infrastruktur. Und zum Sport. In der zweiten Fußball-Bundesliga hat Wolfsburg im Niedersachsen-Duell mit 1:0 gegen Hannover gewonnen. Außerdem setzte sich Bielefeld mit 3:0 gegen Cottbus durch und Dresden gewann mit 1:0 gegen Darmstadt. Das Wetter, die aktuelle Vorhersage des Deutschen Wetterdienstes. Heute Abend und in der Nacht gibt es im Süden weiter kräftige Schauer und Gewitter. Auch an der Nordsee und im Westen kann es nass werden. Die Temperaturen fallen heute Nacht auf Werte zwischen 18 und 10 Grad. In der neuen Woche zeigt sich dann der Wetterumschwung. Morgen werden nur noch 20

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3: Ja, und damit geht's rein in die 862. Ausgabe der 30 meistgewünschten Hits. Und wir legen los mit der aktuellen amtierenden Nummer 1. Hier ist Kerstin Ott und 1000 Mal Nein. Schönes Wochenende hinein.

0: In der letzten Woche hat sie Platz 1 verteidigt. Kerstin Otte und 1000 Mal Nein hier auf Radio Paloma. 100% deutscher Schlager in den Schlagern der Woche. Ja, wie sieht es aber in dieser Woche aus? In der 862. Ausgabe verteidigt sie erneut den goldenen Schlagercharts-Thron. Sie haben es bestimmt mit ihren drei Favoriten, die sie uns gesagt haben. Mitmachen ist ganz einfach. Ab Punkt 18 Uhr gibt es die brandneue Liste. Und dann können Sie bereits für die kommende Ausgabe am nächsten Wochenende abstimmen. Ganz einfach über die Radio Paloma App oder über radiopaloma.de. So, bevor es reingeht in die 30 meistgewünschten Hits aus dieser Woche, habe ich natürlich auch wieder 5 brandneue Titel für Sie mit dabei. Das sind die Radio Paloma Hit-Tipps und auch die können Sie für die kommende Ausgabe am nächsten Wochenende reinwählen. Ja, und Hit-Tipp Nummer 1 mit der Startnummer 35 kommt heute von Pauline. Hier ist Schau mich bitte nicht so an.
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0: Hit-Tipp Nummer 2 mit der Startnummer 34. Neue Musik von Frank Schöbel. Das Leben ist schön.
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0: Ja, und das ist Hit-Tipp Nummer 3 mit der Startnummer 33. Hier ist niegelnagelneue Musik von Pia Sophie in den Schlagern der Woche. Ein Kuss ohne Liebe.

Der neue Titel von Dennis Willems, Träum von dir, hier auf Radio Paloma, 100% deutscher Schlager, Hit-Tipp Nummer 4 mit der Startnummer 32. Ist der nächste Woche mit dabei, hier bei den 30 meistgewünschten Hits. Sie bestimmen es ganz einfach mit Ihren drei Favoriten, die Sie uns sagen. Ab Punkt 18 Uhr gibt es heute die brandneue Liste und dann können Sie bereits für die kommende Ausgabe am nächsten Wochenende abstimmen. Und hier kommt der fünfte und damit auch letzte Hit-Tipp. Hier ist neue Musik von Julia Lindholm. Bleiben, wenn es am schönsten ist.

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4: Und die bestimmen Sie Woche für Woche aufs Neue mit Ihren drei Favoriten, die Sie uns sagen. Ja, und mitgemacht hat in dieser Woche auch Peter Mehl aus Neu-Wulmsdorf. Und er ist heute Gewinner Nummer 1 in der 862. Ausgabe. Herzlichen Glückwunsch, Sie gewinnen ein Radio Paloma-Paket. Machen auch Sie mit, sagen Sie uns Ihre drei Lieblingshits für die kommende Ausgabe für das nächste Wochenende. Ganz einfach auf radiopaloma.de oder über die Radio Paloma-App. So, gleich geht es rein in die 30 meistgewünschten Hits aus dieser Woche. Vorher ein kurzer Zwischenhalt in der Geschichte der Schlager der Woche. Ja, da blicken wir ein Jahr zurück ins Jahr 2025. Heute vor einem Jahr ihre Nummer 1, die Rodensteiner mit dem Sommer 2025. Hier ist Wintemar, Bella Italia.
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Vor einem Jahr Platz 1 hier in den Schlagern der Woche, die Rodensteiner auf Radio Paloma, 100% deutscher Schlager. Jetzt hält er der Startschuss zu den 30 meistgewünschten Hits aus dieser Woche und auf der 30 gleich Neueinsteiger Nummer 1, Adeyama und Corbinian. Ich schieß dich zum Mond. Niemand.

unser Dauerbrenner. Seit 11 Wochen mit dabei. Wahnsinn. Christine Stark und Alemannia hier auf Radio Paloma. 100% deutscher Schlager. Letzte Woche die 25, diese Woche die 29. Hier ist Radio Paloma. 100% deutscher Schlager mit den 30 meistgewünschten Hits, mit den Schlagern der Woche. Ja, und wie immer an dieser Stelle gucken wir zurück auf die legendäre ZDF-Hitparade. Ja, und da geht's heute zurück ins Jahr 1997. Heute vor 29 Jahren die Nummer 1 in der ZDF-Hitparade. Cliff und Rexona, das ganz große Glück im Zugleib Osnabrück. Viel Spaß beim Mitsingen.

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Na, das geht ja hier heute Schlag auf Schlag. Letzte Woche einer der 5 Hit-Tipps und in dieser Woche Neueinsteiger Nummer 2 und noch längst nicht der letzte. Auf der 28 neu mit dabei, das Beste an mir, Wolfgang Ziegler. Hier ist Radio Paloma, 100% deutscher Schlager mit den Schlagern der Woche. Jetzt mit der 27, Helene Fischer.

0: seit 4 Wochen mit dabei. Noether Horst, dem Himmel so nah. Platz 26.
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0: aktuelle Titel von Patrick Lindner, Wenn der Wahnsinn will, hier auf Radio Paloma, 100% deutscher Schlager, seit 8 Wochen mit dabei. Letzte Woche die 23, diese Woche die 25. Hier ist Radio Paloma, 100% deutscher Schlager mit ihren 30 meistgewünschten Hits. Ja, die erste Stunde neigt sich so langsam aber sicher dem Ende zu. Und wir gucken mal, was wir alles in dieser Stunde gehört haben. Auf der 30, Neueinsteiger Nummer 1, Adiyama und Corbinian mit Ich schieße dich zum Mond.
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0: Platz 29 für unseren Dauerbrenner von Christian Stark.
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0: Die 28, gleich der zweite Neueinsteiger, Wolfgang Ziegler, Das Beste an mir.
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0: Auf der 27, Helene Fischer.
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0: Die 26 für Noel Terhorst.
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0: Und auf der 25, Patrick Lindner.
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0: Das alles haben Sie so bestimmt mit Ihren 3 Favoriten, die Sie uns gesagt haben. Machen Sie mit für die nächste Woche, sagen Sie uns Ihre 3 Lieblingshits. Zum Beispiel auch per Postkarte. Schreiben Sie auf die einfach Ihre 3 Favoriten drauf. Und das Ganze geht dann an Radio Paloma, Stichwort Schlager der Woche. Postfach 15L15 in 10673 Berlin. Wir sind auf dem Weg zur Nummer 1, machen jetzt einen kurzen Zwischenhalt in der Geschichte der Schlager der Woche. Ja, und blicken zurück ins Jahr 2016. Heute vor 10 Jahren die Nummer 1, Michelle. Und so schön ist die Zeit.

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1: Ich bin Babette Büchner. Wegen eines Waldbrands ist ein Teil der Gemeinde Gebertshain in Rheinland-Pfalz evakuiert worden. Das Feuer habe sich bis auf rund 20 Meter an die ersten Häuser ausgebreitet, sagte eine Sprecherin. Gute Nachrichten gibt es dagegen aus NRW. Der größte Waldbrand in der Geschichte des Landes im Hürtgenwald ist nun unter Kontrolle.
2: Nach dem tagelangen Großeinsatz im Hürtgenwald kann dort nun wohl endgültig aufgeatmet werden. Offene Flammen gibt es nicht mehr. Und rund um das betroffene Gebiet gibt es jetzt auch eine Schneise, die ein Ausbreiten möglicher Brände verhindern soll. In Monschau, weiter südwestlich, gibt es auch vorsichtige Entspannung. Hinter der nahen Grenze in Belgien, im Hohen Venn, lodert zwar weiter ein großer Brand. Im Moment geht die Feuerwehr aber nicht davon aus, dass die Flammen deutsches Gebiet erreichen. Evakuierungen sind deshalb vorerst nicht geplant. Thomas Brock, Nachrichtenredaktion.
1: Nach den Landtagswahlen in Sachsen-Anhalt und Mecklenburg-Vorpommern könnte es schwierig werden, Mehrheiten ohne die AfD zu bilden. Grünen-Chef Felix Banatschak fordert von der CDU daher Gesprächsbereitschaft, auch mit der Linkspartei über eine mögliche Regierungsbildung. Er sagte im ZDF-Sommerinterview:
3: In einer Situation, in der man befürchten muss, dass am Ende Antidemokraten und Verfassungsfeinde Einfluss auf die Politik bekommen, müssen Demokraten miteinander gesprächsfähig sein.
1: Das erwarte er von Linken, SPD und von der Union, so Banatschak weiter. Der SPD-Vorstoß für eine Klimagemeinschaftsaufgabe im Grundgesetz stößt bei der CDU auf Skepsis. Unionsfraktionsvize Klaus Mack sagte der Rheinischen Post, im Koalitionsvertrag sei zunächst nur vereinbart, die Einführung zu prüfen. Erst ein konkreter Vorschlag zeige, ob eine Grundgesetzänderung sinnvoll sei. Man habe schon heute Instrumente und Mittel, die man unbürokratisch und praxisnah nutzen sollte, etwa aus dem Sondervermögen Infrastruktur. Und zum Sport. In der zweiten Fußball-Bundesliga hat Wolfsburg im Niedersachsen-Duell mit 1:0 gegen Hannover gewonnen. Außerdem setzte sich Bielefeld mit 3:0 gegen Cottbus durch und Dresden gewann mit 1:0 gegen Darmstadt. Das Wetter, die aktuelle Vorhersage des Deutschen Wetterdienstes. Heute Abend und in der Nacht gibt es im Süden weiter kräftige Schauer und Gewitter. Auch an der Nordsee und im Westen kann es nass werden. Die Temperaturen fallen heute Nacht auf Werte zwischen 18 und 10 Grad. In der neuen Woche zeigt sich dann der Wetterumschwung. Morgen werden nur noch 20 bis 26 Grad höchstens erwartet. Dazu gibt es Wolken, Schauer und Gewitter, vor allem im Süden.
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7: Ja, und das an diesem Augustwochenende. Auf geht's in die zweite Stunde der 862. Ausgabe. Wir sind auf dem Weg zur Nummer 1 angekommen, jetzt bei der 24 und

Was ist letzte Nacht passiert? Daniel Sommer hier auf Radio Paloma, 100% deutscher Schlager. Ja, was letzte Nacht passiert ist, kann ich Ihnen nicht sagen, aber was in dieser Woche passiert ist, dass Daniel zwei Plätze abgeben musste. Letzte Woche die 21, diese Woche die 23. Ja, und auch auf der 22 ging es runter um 5 Plätze. Von der 17 runter, Nino D'Angelo und Marina Marx und Bella Italia, Ihr Amore, hier in den Schlager.

0: Charlene, du willst es doch auch hier auf Radio Paloma. 100% deutscher Schlager in den Schlagern der Woche. Letzte Woche einer der 5 Hit-Tipps und in dieser Woche von Ihnen mit reingewählt auf die 21 als dritter Neueinsteiger. War aber noch längst nicht der letzte. Bleiben Sie weiterhin dran, fiebern Sie mit. Ein Titel hat es auf jeden Fall noch mit reingeschafft. Wer es ist? Ja, wir erfahren es, wenn Sie weiterhin dranbleiben. Jetzt weiter auf dem Weg zur Nummer 1 mit der 20 und da ging es 2 Plätze nach oben für Eva Luginger. Heimliche Tränen.
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3: Das sind die 30 meistgewünschten Hits, die Sie jede Woche aufs Neue zusammenstellen mit Ihren drei Favoriten, die Sie uns sagen, ja auch mitgemacht hat in dieser Woche auch Sven Dietze aus Dranske. Und er ist heute Gewinner Nummer 2 in der 862. Ausgabe. Herzlichen Glückwunsch, auch Sie gewinnen ein Radio Paloma Paket. Ja, machen auch Sie mit, sagen Sie uns Ihre drei Lieblingshits. Per Postkarte zum Beispiel, schreiben Sie auf die einfach Ihre drei Favoriten drauf oder auch die drei Startnummern. Ja, das Ganze geht dann an Radio Paloma, Stichwort Schlager der Woche, Postfach 15115 in 10673 Berlin. Ich freue mich auf Ihre Post. So, wir sind auf dem Weg zu Nummer 1, machen jetzt einen kurzen Zwischenhalt in der Geschichte der Schlager der Woche. Ja, und blicken zurück ins Jahr 2018. Heute vor 8 Jahren die Nummer 1, Eloy de Jong und Schritt für Schritt und den Titel, den habe ich jetzt nochmal für Sie.
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Eloy de Jong, heute vor 8 Jahren Platz 1 hier in den Schlagern der Woche auf Radio Paloma, 100% deutscher Schlager. Ja, wer schafft es in dieser Woche auf Platz 1? Bleiben Sie weiterhin dran, fiebern Sie mit. Jetzt mit der 19, runter von auf 12, um 7 Plätze. Eieiei, hier ist Mitch Keller. 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

Ja, hoppla, letzte Woche noch die 8, ja, diese Woche nur die 18. 10 Plätze ging's hier runter für Vincent Groß und die Esteriore Brothers und Amore mit Mio in den Schlagern der Woche auf Radio Paloma. 100% deutscher Schlager und damit sind sie in dieser Woche der Absteiger der Woche. Das haben sie so bestimmt. Hier ist Radio Paloma, 100% deutscher Schlager mit ihren 30 meistgewünschten Hits. Ja, und wir blicken jetzt wie immer an dieser Stelle auf die offiziellen deutschen Albumcharts, auf die offiziellen deutschen Albumschlagercharts. Ja, und da gucken wir auf Platz Nummer 20, denn wieder neu mit dabei ist Wolfgang Petri mit seinem Best-of-Album Alles. Ja, erschienen ist das zum ersten Mal am 26. August 1996, hat sich über 2 Millionen Mal verkauft und ist jetzt wieder in den Charts mit dabei. Ja, und daraus hören wir jetzt Verlieben, Verloren, Vergessen, Verzeihen, einer seiner größten Hits.

die Neuauflage aus diesem Jahr ihres großen Hits Du hast mich tausendmal belogen. Andrea Berg hier auf Radio Paloma, 100% deutscher Schlager, seit 6 Wochen mit dabei. Letzte Woche die 13, diese Woche die 17, 4 Plätze ging es hier also abwärts. Ja, hingegen 3 Plätze gut machen konnte in dieser Woche Nina Mondschein. Wo sind die guten Männer hin? Von der 19 auf die 16. Die

6 Wochen mit dabei. Norman Lang, die Liebe schafft das schon hier auf Radio Paloma. 100% deutscher Schlager. Diese Woche ging es aber ein bisschen runter. Letzte Woche die 9, diese Woche die 15. Ja, und auf der 14, da ist alles unverändert zur letzten Woche. Letzte Woche die 14, diese Woche die 14. Hier ist Nick P. Du und ich ist auch schon 8 Wochen mit dabei. Hier bei den 30 meistgewünschten Hits.

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0: In dieser Woche hat sie zwei Plätze gut gemacht. Letzte Woche die 15, diese Woche die 13. Mariella Milana. Und worauf wollen wir warten hier auf Radio Paloma? 100% deutscher Schlager in den Schlagern der Woche. Stunde Nummer 2 der 862. Ausgabe neigt sich dem Ende zu. Und wir gucken mal, was wir alles in dieser Stunde gehört haben. Auf der 24 Melanie Sanders. Die 23 für Daniel Sommer. Auf der 22 Nino De Angelo und Marina Marx. Die 21 für den dritten Neueinsteiger in dieser Woche. 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
0: Auf der 20 Eva Lübinger. Die 19 für Mitch Keller.
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0: Auf der 18 der Absteiger der Woche. 10 Plätze ging's runter für Amore mit Mio.
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0: Die 17 für Andrea Berg.
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0: Auf der 16 Nina Mondschein.
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0: Platz Nummer 15 für Norman Langen.
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0: Auf der 14 Nicky.
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0: Und die 13 Mariella Milana.
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0: Das alles haben Sie so bestimmt mit Ihren drei Favoriten, die Sie uns gesagt haben, machen Sie mit für die nächste Woche. Sagen Sie uns Ihre drei Lieblingshits. Ganz einfach auf radiopaloma.de oder über die Radio Paloma App. Wir sind auf dem Weg zur Nummer 1, machen jetzt einen kurzen Zwischenhalt in der Geschichte der Schlager der Woche. Ja, und blicken zurück ins Jahr 2021. Heute vor 5 Jahren die Nummer 1, Helene Fischer und Vamos Amate.
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1: Ich bin Babette Büchner. Ein Waldbrand im rheinland-pfälzischen Westerwald bedroht nicht mehr unmittelbar Wohngebäude. Die Evakuierung wurde aufgehoben. Rund 300 Einsatzkräfte kämpfen dort gegen die Flammen. Gute Nachrichten gibt es auch aus NRW. Der größte Waldbrand in der Geschichte des Landes im Hürtgenwald ist nun unter Kontrolle. Auch in Monschau an der belgischen Grenze hat die Feuerwehr ihren Einsatz zurückgefahren. Es wird nicht damit gerechnet, dass die Flammen von Belgien aus auf deutsches Gebiet übergreifen. Die Umfragewerte sind schwach und es gibt intern Kritik. SPD-Chef Lars Klingbeil hat daher bei einer Veranstaltung der rheinland-pfälzischen SPD für den Kurs seiner Partei in der schwarz-roten Bundesregierung geworben.
2: An der SPD-Basis rumort es. In den Umfragen geht es eher nach unten und das vor den wichtigen Landtagswahlen im September. Außerdem finden viele, dass sich die Partei in der Koalition nicht genug durchsetzt. Zuletzt wurde deshalb auch die Kritik an den Parteichefs Baas und Klingbeil immer lauter und es gab Rufe nach einem Sonderparteitag. Den lehnt Klingbeil ab und er verteidigt die Kompromisse mit der Union. Die demokratische Mitte dürfe jetzt nicht streiten, sondern müsse das Land auf Vordermann bringen und so auch verhindern, dass die Rechtsextremen die Macht übernehmen. Aus Berlin, Thomas Brockt.
1: Grünen-Chef Felix Banatschak fordert von der CDU nach den Ostlandtagswahlen Gesprächsbereitschaft, auch mit der Linkspartei, über eine mögliche Regierungsbildung ohne die AfD. Er sagte im ZDF-Sommerinterview:
3: Man kann der Politik der Linken kritisch gegenüber eingestellt sein und dass zwischen der CDU und der Linken große Differenzen bestehen, ist ja klar. Aber Heidi Reicheneck will nicht die Mauer wieder aufbauen und Heidi Reicheneck will auch nicht massenhaft Menschen aus Deutschland ausweisen. Sie will nicht am Ende die Grundfesten der Demokratie einreißen.
1: Nach den Landtagswahlen in Sachsen-Anhalt und Mecklenburg-Vorpommern könnte es schwierig werden, Mehrheiten ohne die AfD zu bilden. Und zum Sport. In der zweiten Fußball-Bundesliga hat Wolfsburg seinen ersten Saisonsieg eingefahren. Im Niedersachsen-Duell setzte sich die Mannschaft mit 1:0 gegen Hannover durch. Außerdem gewann Dresden mit 1:0 gegen Darmstadt und Bielefeld mit 3:0 gegen Cottbus. Das Wetter, die aktuelle Vorhersage des Deutschen Wetterdienstes. Heute Abend und in der Nacht gibt es im Süden weiter kräftige Schauer und Gewitter. Auch an der Nordsee und im Westen kann es nass werden. Die Temperaturen fallen heute Nacht auf Werte zwischen 18 und 10 Grad. In der neuen Woche zeigt sich dann der Wetterumschwung. Morgen werden nur noch 20 bis 26 Grad höchstens erwartet. Dazu gibt es Wolken, Schauer und Gewitter, vor allem im Süden.
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7: Zielgerade hier in den 30 meistgewünschten Hits. Auf geht's in Stunde Nummer 3 der 862. Ausgabe. Wir sind auf dem Weg zur Nummer 1 von der 30 runter. Jetzt schon angekommen bei der 12 und da ging es diese Woche ein Plätzchen abwärts von der 11 für Matthias Reim und die Sterne.

0: Der neue Titel von Marie Reim auf allen Sprachen, Te Quiero, hier auf Radio Paloma, 100% deutscher Schlager. Der Aufsteiger der Woche, letzte Woche die 20, diese Woche die 11. 9 Plätze ging es hier nach oben, herzlichen Glückwunsch dazu. Ja, und auch auf der 10 ging es nach oben um 6 Plätze für Norman Lang und Isabella.
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Fantasy, jeder Tag mit dir hier auf Radio Paloma, 100% deutscher Schlager, seit 7 Wochen mit dabei, letzte Woche die 6, diese Woche die 9. Hier ist Radio Paloma, 100% deutscher Schlager mit ihren 30 meistgewünschten Hits. Wir sind auf dem Weg zur Nummer 1, jetzt bei der 8 angekommen, ein Plätzchen abwärts für Anna-Karina Wojcik.

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2: Ihre 30 meistgewünschten Hits sind das, die Sie Woche für Woche aufs Neue zusammenstellen mit Ihren drei Favoriten, die Sie uns sagen. Ja, und mitgemacht hat in dieser Woche auch Elke Will aus Ilmenau. Und sie ist heute Gewinnerin Nummer 3 in der 862. Ausgabe. Herzlichen Glückwunsch, auch Sie gewinnen ein Radio Paloma Paket. Machen auch Sie mit, sagen Sie uns Ihre drei Lieblingshits für die kommende Ausgabe, für das nächste Wochenende. Ganz einfach mit wenigen Mausklicks auf radiopaloma.de oder über die Radio Paloma App. Ab Punkt 18 Uhr gibt es die neue Liste und dann können Sie bereits für die kommende Ausgabe am nächsten Wochenende abstimmen. Wir sind auf dem Weg zur Nummer 1. Mit immer größeren Schritten geht es zu darauf. Und wir machen jetzt einen kurzen Zwischenhalt in der Geschichte der Schlager der Woche und blicken zurück ins Jahr 2024. Heute vor 2 Jahren die Nummer 1. Bernhard Brink. Nicht einmal der Himmel.
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0: Heute vor zwei Jahren Platz Nummer 1 hier in den Schlagern der Woche. Bernhard Brink auf Radio Paloma, 100% deutscher Schlager in den Schlagern der Woche. 862. Ausgabe ihrer 30 meistgewünschten Hits. Gleich mit der 7 und dort der 4. und in dieser Woche auch höchste Neueinsteiger. Ja, bevor wir den hören, gucken wir aber erstmal auf die Aussteiger der Woche. Denn wenn 4 neue Titel mit dabei sind, sind 4 Titel nicht mehr mit dabei. Ja, und so hat es in dieser Woche nicht mehr mit reingeschafft. Maria Foscagna.
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0: Ebenfalls nicht mehr mit dabei, Diana Amft und Kai Becker.
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0: Rahm und Roselli ist nach 8 Wochen auch nicht mehr mit am Start.
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0: Und ebenfalls rausgeflogen, Linda Hesse.
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0: ja, das alles haben Sie so bestimmt mit Ihren 3 Favoriten, die Sie uns gesagt haben. Machen Sie mit für die nächste Woche, sagen Sie uns Ihre 3 Lieblingshits. Ganz einfach auf radiopaloma.de oder über die Radio Paloma App. So, und hier kommt er jetzt, der 4. und damit auch höchste Neueinsteiger in dieser Woche, von ihm mit reingewählt. Von der 0 auf die 7 direkt. Hier ist neue Musik von Andrea Berg. Hier ist Das kann uns

0: Ja, was ist denn da passiert? Letzte Woche die 3, diese Woche nur noch die 6. Drei Plätze musste er abgeben. Semino Rossi, Wahnsinn oder Liebe hier auf Radio Paloma. 100% deutscher Schlager in den Schlagern der Woche. Das haben sie so bestimmt. Ja, und so haben sie auch bestimmt, dass es auf der 5 Plätze nach oben geht. Von der 10, hier ist Alessa, zwischen deinen Zeilen.
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seit 3 Wochen mit dabei. Jolina Dreves, durch und durch hier auf Radio Paloma. 100% deutscher Schlager. Letzte Woche die 4, diese Woche die 4. So, jetzt geht's rein in die ersten 3 Plätze. Und auf der 3, ja, da ging's runter von der 1. Die alte Nummer 1. Ja, hier ist Kerstin Nott und 1000 Mal Nein.

0: mehr die 1, sondern nur noch die 3. Kerstin Otti auf Radio Paloma, 100% deutscher Schlager in den Schlagern der Woche. Das heißt, wir haben in der 862. Ausgabe eine neue Nummer 1. Wer es ist? Wir erfahren es nach der 2, auch neu. Hoch von der 5, die Rodensteiner.
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absolute Ohrwurmgarantie. Ciao, ciao, amore, die Rodensteiner hier auf Radio Paloma, 100% deutscher Schlager. Platz 2. Und damit sind wir in der 862. Ausgabe ihrer 30 meistgewünschten Hits angekommen bei Platz Nummer 1 beim goldenen Schlagerscharzton. Und wir haben in dieser Woche eine neue Nummer 1 von der A2 hoch auf die 1. Die Nockies und

0: Das ist sie, ihre neue Nummer 1, die Nockis und 1 hier auf Radio Paloma, 100% deutscher Schlager in den Schlagern der Woche. Herzlichen Glückwunsch, das haben Sie so bestimmt. Ja, verteidigen Sie den goldenen Schlagercharts-Thron in der nächsten Woche. Sie bestimmen es, sagen Sie uns Ihre drei Lieblingshits ganz einfach auf radiopaloma.de oder über die Radio Paloma App. Ab Punkt 18 Uhr gibt es die brandneue Liste und dann können Sie bereits für die kommende Ausgabe am nächsten Wochenende mitvoten. Ich bin Stefan Loll, freue mich, wenn Sie am nächsten Samstag auch wieder mit dabei sind, von 15 bis 18 Uhr. Bis dahin.
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1: Ich bin Babit Büchner. Mehr als 2700 Hektar stehen in Belgien in Flammen. Nun haben die Behörden auch deutsche Einsatzkräfte angefordert. Die Unterstützung sei bereits angelaufen, teilte die Städteregion Aachen mit. Der größte Waldbrand in der Geschichte Nordrhein-Westfalens im Hürtgenwald ist unterdessen unter Kontrolle.
2: Nach dem tagelangen Großeinsatz im Hürtgenwald kann dort nun wohl endgültig aufgeatmet werden. Offene Flammen gibt es nicht mehr und rund um das betroffene Gebiet gibt es jetzt auch eine Schneise, die ein Ausbreiten möglicher Brände verhindern soll. In Monschau, weiter südwestlich, gibt es auch vorsichtige Entspannung. Hinter der nahen Grenze in Belgien, im Hohen Venn, lodert zwar weiter ein großer Brand. Im Moment geht die Feuerwehr aber nicht davon aus, dass die Flammen deutsches Gebiet erreichen. Thomas Brock, Nachrichtenredaktion.
1: Grünen-Chef Felix Banatschak fordert von der CDU nach den Ostlandtagswahlen Gesprächsbereitschaft auch mit der Linkspartei über eine mögliche Regierungsbildung ohne die AfD. Er sagte im ZDF-Sommerinterview:
3: Man kann der Politik der Linken kritisch gegenüber eingestellt sein. Und dass zwischen der CDU und der Linken große Differenzen bestehen, ist ja klar. Aber Heidi Reicheneck will nicht die Mauer wieder aufbauen. Und Heidi Reicheneck will auch nicht massenhaft Menschen aus Deutschland ausweisen. Sie will nicht am Ende die Grundfesten der Demokratie einreißen.
1: Nach den Landtagswahlen in Sachsen-Anhalt und Mecklenburg-Vorpommern könnte es schwierig werden, Mehrheiten ohne die AfD zu bilden. Israel lehnt den Fahrplan des Gaza-Friedensrats klar ab. US-Unterhändler Jared Kushner bemüht sich in der Region trotzdem um Fortschritte und führte Gespräche über die Zukunft des Gazastreifens. In Ägypten traf er Präsident al-Sisi. Kushner werde in Ägypten außerdem eine Hamas-Delegation treffen, hieß es aus Kreisen der islamistischen Terrororganisation. Anschließend reise er weiter zu Gesprächen in Israel. Und zum Sport. Bei der Schwimm-EM in Paris hat Isabel Gose Silber über 400 Meter Freistil gewonnen. Die 24-Jährige schlug hinter der überragenden Italienerin Simona Quadarella an. Dritte wurde Goses Teamkollegin Maja Werner. Bei den Männern gewann Lukas Mertens ebenfalls Bronze über 400 Meter Freistil. Das Wetter, die aktuelle Vorhersage des Deutschen Wetterdienstes. In der Nacht gibt es im Süden und in der Mitte weiter Schauer und Gewitter. Auch an der Nordsee und später im Westen kann es nass werden, bei Tiefstwerten zwischen 19 und 10 Grad. Die neue Woche startet dann in der Südhälfte auch wieder mit vielen Wolken, Schauern und Gewittern. Ansonsten gibt es oft einen Sonne-Wolken-Mix und nur gebietsweise Regen, bei nur noch 19 bis 27 Grad höchstens.
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1: Verteidigen Sie mit 1 Platz Nummer 1 in den 30 meistgewünschten Hits in den Schlagern der Woche. Ja, Sie bestimmen es. Sagen Sie uns Ihre drei Lieblingshits im Internet auf radiopaloma.de oder über die Radio Paloma App. Und am Samstag gibt's dann das große Ergebnis in den Schlagern der Woche von 15 bis 18 Uhr.

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1: Ich bin Dirk Zeitler. Die belgischen Behörden haben zur Bekämpfung des größten Waldbrands in der Geschichte des Landes Einsatzkräfte aus Deutschland angefordert. Die Unterstützung sei bereits angelaufen, teilte die Städteregion Aachen mit. Die Einsatzkräfte sollen bei Küchelscheid eingesetzt werden, einem belgischen Nachbarort Monschaus.
2: Es ist ein riesiges Feuer im Hohen Venn, einem Moorgebiet in Belgien, dicht hinter der deutschen Grenze. Mehr als 2700 Hektar stehen dort in Flammen. Belgien setzt auf Hilfe aus dem Ausland. Nun sollen auch deutsche Einsatzkräfte unterstützen. Von Deutschland selbst war das Feuer zuletzt 1,5 Kilometer entfernt. Die befürchteten Evakuierungen in Monschau waren bislang nicht nötig, weil der Wind von dem Ort wegwehte. Das kann sich aber auch schnell wieder ändern. Thomas Brock, Nachrichtenredaktion.
1: Die SPD macht innerhalb der Bundesregierung Druck für einen besseren Schutz vor Hitze, Niedrigwasser und weiteren Folgen des Klimawandels. Es brauche eine Kraftanstrengung des gesamten Staates, heißt es in einem Papier von SPD-geführten Ministerien.
3: Bund, Länder, Städte und Gemeinden müssen an einem Strang ziehen beim Klimaschutz. Das ist im deutschen System aber gar nicht so einfach. Dafür müsste das Grundgesetz geändert werden. Etwa damit der Bund Dinge mitfinanzieren kann, die eigentlich in den Händen der Kommunen liegen. Mehr Hitzeschutz in Kliniken oder mehr Grün in Städten. Die SPD-Minister schlagen außerdem einen nationalen Hitzeaktionsplan vor. Allein in diesem Jahr hat die starke Hitze zu mehr als 12.000 Toten geführt. Deutlich mehr als sonst in ganzen Jahren. Thomas Bremser, Nachrichtenredaktion.
1: Die iranische Armee setzt nach einem Bericht des Nachrichtenportals Awash ein Kopfgeld von umgerechnet 25.000 Euro für jeden getöteten oder gefangenen genommenen US-Soldaten aus. Demnach verdoppelt sich die Summe, wenn Frauen amerikanische Soldaten gefangen nehmen oder töten. Das Kopfgeld sei vom Oberbefehlshaber der regulären iranischen Armee ausgelobt worden, heißt es. Zum Sport. Isabel Gose hat EM-Silber über 400 Meter Freistil gewonnen. Die 24-Jährige schlug in Paris hinter der überragenden Italienerin Simona Quadarella an. Dritte wurde Goses Teamkollegin Maja Werner. Bei den Männern gewann Lukas Mertens EM-Bronze über 400 Meter Freistil. Zum Wetter, die aktuelle Vorhersage des Deutschen Wetterdienstes. In der Nacht gibt es im Süden und in der Mitte weiter Schauer und Gewitter. Auch an der Nordsee und später im Westen kann es nass werden bei Tiefstwerten zwischen 19 und 10 Grad. Die neue Woche startet dann in der Südhälfte auch wieder mit vielen Wolken, Schauern und Gewittern. Ansonsten gibt es oft einen Sonnen-Wolken-Mix und nur gebietsweise Regen bei nur noch 19 bis 27 Grad höchstens.
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1: Ich bin Dirk Zeitler. Die SPD machte innerhalb der Bundesregierung Druck für einen besseren Schutz vor Hitze, Niedrigwasser und weiteren Folgen des Klimawandels. Es brauche eine Kraftanstrengung des gesamten Staates, heißt es in einem Papier von SPD-geführten Ministerien.
2: Bund, Länder, Städte und Gemeinden müssen an einem Strang ziehen beim Klimaschutz. Das ist im deutschen System aber gar nicht so einfach. Dafür müsste das Grundgesetz geändert werden. Etwa damit der Bund Dinge mitfinanzieren kann, die eigentlich in den Händen der Kommunen liegen. Mehr Hitzeschutz in Kliniken oder mehr Grün in Städten. Die SPD-Minister schlagen außerdem einen nationalen Hitzeaktionsplan vor. Allein in diesem Jahr hat die starke Hitze zu mehr als 12.000 Toten geführt. Deutlich mehr als sonst in ganzen Jahren. Thomas Bremser, Nachrichtenredaktion.
1: Die belgischen Behörden haben zur Bekämpfung des größten Waldbrands in der Geschichte des Landes Einsatzkräfte aus Deutschland angefordert. Die Unterstützung sei bereits angelaufen, teilte die Städteregion Aachen mit. Die Einsatzkräfte sollen bei Küchelscheid eingesetzt werden, einem belgischen Nachbarort Monschaus.
3: Es ist ein riesiges Feuer im Hohen Venn, einem Moorgebiet in Belgien, dicht hinter der deutschen Grenze. Mehr als 2700 Hektar stehen dort in Flammen. Belgien setzt auf Hilfe aus dem Ausland. Nun sollen auch deutsche Einsatzkräfte unterstützen. Von Deutschland selbst war das Feuer zuletzt 1,5 Kilometer entfernt. Die befürchteten Evakuierungen in Monschau waren bislang nicht nötig, weil der Wind von dem Ort wegwehte. Thomas Brock, Nachrichtenredaktion.
1: Nach dem Ätna-Ausbruch kehrt am Flughafen Catania auf Sizilien wieder Normalität ein. Die meisten Ankünfte und Abflüge finden wie geplant statt, zeigte die Webseite des Airports. Einige Flüge nach Deutschland, etwa nach Frankfurt oder München, gehörten am Sonntag jedoch zu den gestrichenen Flügen. Der Betreiber des Flughafens hatte den Betrieb gestern Nachmittag wieder aufgenommen. Zum Sport. Frederik Rupert ist erstmals Europameister über 3000 Meter Hindernis. Der 29-Jährige siegte im Finale in Birmingham. Das deutsche Traumergebnis machte Karl Bebendorf als Dritter perfekt. Die gemischte deutsche Sprintstaffel über 4x100 Meter sicherte sich in Birmingham die Silbermedaille. Sensationell Silber gewann auch Speerwerferin Julia Ulbricht. Zum Wetter, die aktuelle Vorhersage des Deutschen Wetterdienstes. In der Nacht gibt es im Süden und in der Mitte weiter Schauer und Gewitter. Auch an der Nordsee und später im Westen kann es nass werden bei Tiefstwerten zwischen 19 und 10 Grad. Die neue Woche startet dann in der Südhälfte auch wieder mit vielen Wolken, Schauern und Gewittern. Ansonsten gibt es oft einen Sonnen-Wolken-Mix und nur gebietsweise Regen bei nur noch 19 bis 27 Grad höchstens.
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1: Ich bin Dirk Zeitler. Wegen des enormen Waldbrandes im Hohen Venn haben die Behörden eine Evakuierung in Teilen der nordrhein-westfälischen Stadt Monschau angeordnet. Die aktuelle Entwicklung des Brandgeschehens im Hohen Venn erfordere eine sofortige Evakuierung mehrerer Straßenzüge, teilte die Stadt Monschau auf ihrer Internetseite mit. Der größte Waldbrand in der Geschichte Nordrhein-Westfalens im Hürtgenwald in der Eifel ist dagegen unter Kontrolle.
2: Nach dem tagelangen Großeinsatz im Hürtgenwald kann dort nun wohl endgültig aufgeatmet werden. Offene Flammen gibt es nicht mehr und rund um das betroffene Gebiet gibt es jetzt auch eine Schneise, die ein Ausbreiten möglicher Brände verhindern soll. Thomas Brock, Nachrichtenredaktion.
1: Die SPD macht innerhalb der Bundesregierung Druck für einen besseren Schutz vor Hitze, Niedrigwasser und weiteren Folgen des Klimawandels. Es braucht eine Kraftanstrengung des gesamten Staates, heißt es in einem Papier von SPD-geführten Ministerien.
3: Bund, Länder, Städte und Gemeinden müssen an einem Strang ziehen beim Klimaschutz. Das ist im deutschen System aber gar nicht so einfach. Dafür müsste das Grundgesetz geändert werden. Etwa damit der Bund Dinge mitfinanzieren kann, die eigentlich in den Händen der Kommunen liegen. Mehr Hitzeschutz in Kliniken oder mehr Grün in Städten. Die SPD-Minister schlagen außerdem einen nationalen Hitzeaktionsplan vor. Allein in diesem Jahr hat die starke Hitze zu mehr als 12.000 Toten geführt. Deutlich mehr als sonst in ganzen Jahren. Thomas Bremser, Nachrichtenredaktion.
1: Zum Sport. Frederik Rupert ist erstmals Europameister über 3000 Meter Hindernis. Der 29-Jährige siegte im Finale in Birmingham. Das deutsche Traumergebnis machte Karl Bebendorf als Dritter perfekt. Die gemischte deutsche Sprintstaffel sicherte sich über 4x100 Meter in Birmingham die Silbermedaille. Sensationell gewann auch Speerwerferin Julia Ulbricht Silber. Deutsche Medaillen gab es auch bei der Schwimm-EM in Paris. Isabel Gose hat EM-Silber über 400 Meter Freistil gewonnen. Die 24-Jährige schlug hinter der überragenden Italienerin Simona Quadarella an. Dritte wurde Goses Teamkollegin Maja Werner. Bei den Männern gewann Lukas Mertens EM-Bronze über 400 Meter Freistil. Zum Wetter, die aktuelle Vorhersage des Deutschen Wetterdienstes. In der Nacht gibt es im Süden und in der Mitte weiter Schauer und Gewitter. Auch an der Nordsee und später im Westen kann es nass werden bei Tiefstwerten zwischen 19 und 10 Grad. Die neue Woche startet dann in der Südhälfte auch wieder mit vielen Wolken, Schauern und Gewittern. Ansonsten gibt es oft einen Sonnen-Wolken-Mix und nur gebietsweise Regen bei nur noch 19 bis 27 Grad höchstens.
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1: Ich bin Dirk Zeitler. Wegen des enormen Waldbrandes im Hohen Venn haben die Behörden eine Evakuierung in Teilen der nordrhein-westfälischen Stadt Monschau angeordnet. Die aktuelle Entwicklung des Brandgeschehens im Hohen Venn erfordere eine sofortige Evakuierung einiger Straßenzüge, teilte die Stadt Monschau auf ihrer Internetseite mit.
2: Es ist ein riesiges Feuer im Hohen Venn, einem Moorgebiet in Belgien, dicht hinter der deutschen Grenze. Mehr als 2700 Hektar stehen dort in Flammen. Belgien setzt auf Hilfe aus dem Ausland. Nun sollen auch deutsche Einsatzkräfte unterstützen. Thomas Brock, Nachrichtenredaktion.
1: Die SPD macht innerhalb der Bundesrepublik Druck für einen besseren Schutz vor Hitze, Niedrigwasser und weiteren Folgen des Klimawandels. Es brauche eine Kraftanstrengung des gesamten Staates, heißt es in einem Papier von SPD-geführten Ministerien.
3: Bund, Länder, Städte und Gemeinden müssen an einem Strang ziehen beim Klimaschutz. Das ist im deutschen System aber gar nicht so einfach. Dafür müsste das Grundgesetz geändert werden. Etwa damit der Bund Dinge mitfinanzieren kann, die eigentlich in den Händen der Kommunen liegen. Mehr Hitzeschutz in Kliniken oder mehr Grün in Städten. Die SPD-Minister schlagen außerdem einen nationalen Hitzeaktionsplan vor. Allein in diesem Jahr hat die starke Hitze zu mehr als 12.000 Toten geführt. Deutlich mehr als sonst in ganzen Jahren. Thomas Bremser, Nachrichtenredaktion.
1: Zum Sport. Frederik Ruppert ist erstmals Europameister über 3000 Meter Hindernis. Der 29-Jährige siegte im Finale bei der Leichtathletik-EM in Birmingham. Das deutsche Traumergebnis machte Karl Bebendorf als Dritter perfekt. Die gemischte deutsche Sprintstaffel über 4x100 Meter sicherte sich in Birmingham die Silbermedaille. Sensationell gewann auch Speerwerferin Julia Ulbricht Silber. Deutsche Medaillen gab es auch bei der Schwimm-EM in Paris. Isabel Gose hat EM-Silber über 400 Meter Freistil gewonnen. Die 24-Jährige schlug hinter der überragenden Italienerin Simona Quadarella an. Dritte wurde Goses Teamkollegin Maja Werner. Bei den Männern gewann Lukas Mertens EM-Bronze über 400 Meter Freistil. Zum Wetter, die aktuelle Vorhersage des Deutschen Wetterdienstes. In der Nacht gibt es im Süden und in der Mitte weiter Schauer und Gewitter. Auch an der Nordsee und später im Westen kann es nass werden bei Tiefstwerten zwischen 19 und 10 Grad. Die neue Woche startet dann in der Südhälfte auch wieder mit vielen Wolken, Schauern und Gewittern. Ansonsten gibt es oft einen Sonnen-Wolken-Mix und nur gebietsweise Regen bei nur noch 19 bis 27 Grad höchstens.
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1: Ich bin Dirk Zeitler. Wegen des enormen Waldbrandes im Hohen Venn haben die Behörden eine Evakuierung in Teilen der nordrhein-westfälischen Stadt Monschau angeordnet. Die aktuelle Entwicklung des Brandgeschehens im Hohen Venn erfordere eine sofortige Evakuierung mehrerer Straßenzüge, teilte die Stadt Monschau auf ihrer Internetseite mit. Der größte Waldbrand in der Geschichte Nordrhein-Westfalens im Hürtgenwald in der Eifel ist dagegen unter Kontrolle.
2: Nach dem tagelangen Großeinsatz im Hürtgenwald kann dort nun wohl endgültig aufgeatmet werden. Offene Flammen gibt es nicht mehr und rund um das betroffene Gebiet gibt es jetzt auch eine Schneise, die ein Ausbreiten möglicher Brände verhindern soll. Thomas Brock, Nachrichtenredaktion.
1: Die SPD macht innerhalb der Bundesregierung Druck für einen besseren Schutz vor Hitze, Niedrigwasser und weiteren Folgen des Klimawandels. Es brauche eine Kraftanstrengung des gesamten Staates, heißt es in einem Papier von SPD-geführten Ministerien.
3: Bund, Länder, Städte und Gemeinden müssen an einem Strang ziehen beim Klimaschutz. Das ist im deutschen System aber gar nicht so einfach. Dafür müsste das Grundgesetz geändert werden. Etwa damit der Bund Dinge mitfinanzieren kann, die eigentlich in den Händen der Kommunen liegen. Mehr Hitzeschutz in Kliniken oder mehr Grün in Städten. Die SPD-Minister schlagen außerdem einen nationalen Hitzeaktionsplan vor. Allein in diesem Jahr hat die starke Hitze zu mehr als 12.000 Toten geführt. Deutlich mehr als sonst in ganzen Jahren. Thomas Bremser, Nachrichtenredaktion.
1: Zum Sport. Frederik Rupert ist erstmals Europameister über 3000 Meter Hindernis. Der 29-Jährige siegte im Finale in Birmingham. Das deutsche Traumergebnis machte Karl Bebendorf als Dritter perfekt. Die gemischte deutsche Sprintstaffel sicherte sich über 4x100 Meter in Birmingham die Silbermedaille. Sensationell gewann auch Speerwerferin Julia Ulbricht Silber. Deutsche Medaillen gab es auch bei der Schwimm-EM in Paris. Isabel Gose hat EM-Silber über 400 Meter Freistil gewonnen. Die 24-Jährige schlug hinter der überragenden Italienerin Simona Quadarella an. Dritte wurde Goses Teamkollegin Maja Werner. Bei den Männern gewann Lukas Mertens EM-Bronze über 400 Meter Freistil. Zum Wetter, die aktuelle Vorhersage des Deutschen Wetterdienstes. In der Nacht gibt es im Süden und in der Mitte weiter Schauer und Gewitter. Auch an der Nordsee und später im Westen kann es nass werden bei Tiefstwerten zwischen 19 und 10 Grad. Die neue Woche startet dann in der Südhälfte auch wieder mit vielen Wolken, Schauern und Gewittern. Ansonsten gibt es oft einen Sonnen-Wolken-Mix und nur gebietsweise Regen bei nur noch 19 bis 27 Grad höchstens.
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